Dies ist die Geschichte von Elude. Einem Mann, der geboren wurde, um wie ein wildes Tier gejagt zu werden, weil er arm war und sich nicht wehren konnte. 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

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Und auch für alle, die noch nicht verstanden haben, dass Schlager die beste Musik der Welt ist. 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

Dies ist Gordon Mackenzies Lied, sein Lied von Albany, dem stolzen Schloss seines Clans, das eines Tages für immer verlieren sollte.

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1: Achtung, jetzt!
2: Einen wunderschönen guten Tag, liebe Hörerinnen und Hörer. Hier ist also wieder die Radiothek und ich begrüße Sie also dazu ganz herzlich und nicht nur ich, sondern auch Markus.
1: So ist es. Hallo. Mensch, war das lange her, dass wir diese Erkennungsmelodie gehört haben und dass wir um 19 Uhr so einen verkorksten Anfang gehört haben.
2: Ja. Ja gut, das mit dem verkorksten Anfang ist länger her. Das hat letztes Mal besser funktioniert. Aber da hatten wir auch lange Vorbereitungszeit.
1: Ja.
2: Heute brauchte ich vor allen Dingen lange Zeit, um alle möglichen technischen Probleme zu fixen. Also es gab alles Mögliche. Es war zu viel zu schneiden. Es war WLAN zwischenzeitlich ausgefallen. Es war mein Mikrofon, das sich plötzlich dazu entschloss, den Pegel auf Null zu setzen. Es war vieles. Es war sehr interessant.
1: Mit anderen Worten, die Verrückten sind wieder bei der Arbeit. Schönen guten Abend oder guten Morgen nochmal. Herzlich willkommen zur ersten Radiothek nach der Sommerpause. Wir starten in die neue Saison quasi.
2: Das stimmt
1: quasi.
2: Nicht. Es ist die... Nein.
1: Ach, es ist die zweite, Entschuldigung.
2: Wir haben doch schon
1: eine Ausgabe gemacht. Ja, wisst ihr was? Das kann ich kurz erklären. Das kommt dadurch, dass wir die erste Ausgabe noch in der Sommerpause produziert haben. Deswegen ist mir die schon wieder so ein bisschen her. Ja. Also, herzlich willkommen. Bitte schneiden Sie das jetzt raus aus Ihrem Kopf, meine Damen und Herren, weil wir tun es nämlich heute nicht. Wir schneiden das nicht. Wir sagen einfach, herzlich willkommen zur zweiten Ausgabe der Radiothek nach der Sommerpause.
2: Gut, Markus, dann ist ja gut und richtig, dass wir gleich an die erste Ausgabe erinnert werden. Und zwar von Christian Spremberg mit seinem Hörerbrief, den er mal wieder an uns gesendet hat.
1: Und den hören wir nach ein paar Takten Pink Punker vom Bundesverwaltungsorchester. Und ich würde sagen, das lassen wir jetzt erstmal auf uns wirken. Und bis dahin haben wir uns vielleicht auch ein bisschen beruhigt und wieder eingegroovt. Bis gleich.
2: Da kommt bestimmt noch was Neues.

0: Hallo alle miteinander, hier ist wieder Christian Spremberg aus dem Plattenbau in Berlin-Wedding. Ja, man soll's ja nicht glauben, jetzt ist die Sommerzeit endgültig vorbei und man kann sich langsam auf Weihnachten vorbereiten. In den einschlägigen Läden gibt's schon wieder Spekulanten und Lebkuchen und wie das alles heißt. Und noch will man das gar nicht und wenn man es dann will, dann gibt es nicht mehr. Das ist also verrückt, es ist jedes Jahr dasselbe. The same procedure as every year, aber so weit sind wir noch lange nicht. Immerhin ist zum Zeitpunkt der Aufsprache dieses Beitrags immer noch Sommer, zumindest auf dem Kalender. Und ich habe diese letzte düstere Radiothek-Sendung gehört, mit diesem ganzen Bericht, mit der ganzen Berichterstattung über 9/11. Ja, in der Tat, da ist einiges eingestürzt, nicht nur Türme und sowas, sondern teilweise auch Ansichten und noch einiges mehr. Wo war ich an dem Tag? Komischerweise nicht bei Spreeradio. Zu der Zeit war ich ja noch bei Spreeradio eigentlich, aber genau an dem Tag war ich es nicht. Entweder hatte ich Urlaub oder war krank, ich weiß es nicht mehr. Ich weiß nur, dass ich zu Hause war und dort lief am Nachmittag der Fernseher. Denn ich war damals ein gerne Gucker von diesen Serien hier, das Fertiggericht oder das Schnellgericht oder, nee, wie hieß das, Richterin Barbara Salisch, so hieß das. Und die Sendung lief an um 15 Uhr und dann gab es den ersten Werbeblock. Da war dann relativ kurz, weil es gab irgendwie 2-3 Werbespots und dann gab es das Aktuell, das damals ja noch auf Sat.1. Und dann wurde nur noch live berichtet. Und auf diese Weise habe ich von dieser ganzen Chose Kenntnis bekommen. Radio, an das kann ich mich irgendwie gar nicht mehr erinnern. Ich habe ja damals schon in Oranienburg gewohnt, habe also durchaus SFB hören können und Deutschlandfunk und Deutschlandfunk Kultur, aber mir ist da nichts mehr so wirklich erinnerlich, wie die darüber berichtet haben. Aber es wird ähnlich abgelaufen sein wie beim Südwestrundfunk und beim Bayerischen Rundfunk, wo überall noch. Ich erinnere mich nur noch an die ziemlich makabren, dummen Sprüche, die es dann hinterher gab, nicht? Al-Qaida hat eine eigene Fluggesellschaft, Bin Laden Air, mit dem Slogan, wir fliegen sie direkt ins Büro. Oder ich weiß gar nicht mehr, welcher Kabarettist das gesagt hat. Ich habe nichts gegen Selbstmordattentäter, solange sie streng unter sich bleiben. Ja, und was habe ich diesen Sommer gemacht? Ja, eigentlich, was ich sonst auch tue. Viel Archivarbeit, viel eigentliche Arbeit, also im Beruf, um mein Geld damit zu verdienen, dass ich hier Archivarbeit machen kann. Natürlich für den Ohrfunk auch ein paar Sendungen und für die Eifler Radiotage demnächst ja dann auch wieder. Und sie ist auch schon so gut wie fast fertig. Und ich habe natürlich auch wieder reichlich Tonbänder digitalisiert und bin dabei zum Beispiel auf etwas gestoßen. Das ist jetzt knapp 50 Jahre her. Zwei starke Stimmen des Hessischen Rundfunks. Und die eine hätte ich an dieser Stelle nun absolut nicht vermutet. Damit verabschiedet sich heute mal etwas kürzer als sonst Christian Spremberg aus dem Plattenbau in Berlin-Wedding.
1: Woman from Tokyo, die Purple für Michael aus Asbach. Wir haben es jetzt 6,5 Minuten nach 7:30. Ich gebe ab ins Verkehrsstudio zu Elmar Gunsch.
2: HR3, die Servicewelle aus Frankfurt. Die Verkehrssituation jetzt um 19.37 Uhr. A3, Autobahn Frankfurt-Würzburg-Nürnberg. Die Unfallstelle zwischen dem Bibelrieder Dreieck und Kitzingen wurde geräumt. Der Verkehr hat sich inzwischen auch normalisiert. Ansonsten liegen keine Meldungen vor.
1: Danke sehr. Und damit kommen wir zum Brief von Karl aus Lugau. Und da muss ich sagen, Karl, ist uns gleich ein Fehler passiert. Das heißt, mir und dem Klaus Kieswald. Denn der Karl hat aufgeschrieben, all die Titel, die er von Rainbow schon hat. Irgendwo auf Band oder auf Platte, ich weiß nicht ganz genau. Und Klaus hat gedacht, aha, das sind genau die Titel, die er hören will. Und ich kann mir davon einen aussuchen. Das hat er auch gemacht und wir werden das auch jetzt spielen für all die anderen Rainbow-Fans, die es sicherlich auch noch gibt. Man of the Silver Mountain.
3: Boah, Christian, das hat mich jetzt umgehauen. Was für eine geile Überraschung. Thomas Koschwitz und Elmar Gunsch haben wir da gerade gehört, meine Damen und Herren. Thomas Koschwitz und Elmar Gunsch, alleine schon in der Kombination. Traumhaft. Das gab's damals noch in HR3. Pop auf Wunsch war die Sendung, die wir da gerade gehört haben, ein Teil von HR3 Top Time. Es müsste ein Mittwochabend gewesen sein. Mittwochsabends war Koschwitz immer dran mit Pop auf Wunsch. Zu den Zeiten hat tatsächlich Elmar Gunsch neben Frank Franke, Jutta Storck, Hans-Joachim Sobotka und einigen anderen im Hessischen Rundfunk für die Verkehrsredaktion da gesessen und den Verkehrsservice gelesen. Geschrieben hat ihn wahrscheinlich ein junger Typ namens Jörg Bombach. Und gesprochen genau, hat richtig. Ihn Elmar Gunsch tatsächlich.
4: Ja, diese Rollenverteilung finde ich auch total interessant. Dass also Elmar Gunsch hier lediglich dazu da war, den Verkehrsfunk vorzutragen.
3: Ja. Dass er noch nicht mal zurückgegeben hat. Ne? Ich meine, so Hanna Pfeil hat das gerne mal gemacht. Die hat immer sowas gesagt wie, ja, ganz egal, wo sie jetzt im Stau stehen, allen unterwegs gute Fahrt und jetzt wieder vielleicht gute Musik und gute Erholung mit Martin Hecht oder so.
4: Ja, spannend.
3: Hat er nicht gemacht.
4: Kann ich nichts dazu sagen, warum. Auf jeden Fall sehr, sehr interessantes Tondokument. Ja. Vielen Dank, lieber Christian. Ich möchte an der Stelle einmal sagen, dass ich in der letzten Zeit auch sehr, sehr viel digitalisiere, gerade so aus diesem Zeitraum 1977, 78, teilweise noch 79. Und zwar bin ich an einen großen Posten Kassetten gekommen. Da ist Jochen Schäfer dran schuld, gewissermaßen. Jochen Schäfer, ja auch immer mal wieder Hörer der Radiothek. Und auch vielen anderen, so aus dem Dunstkreis des Ohrfunks, ganz gut bekannt. Jochen Schäfer nimmt bis heute alles Mögliche auf 120er-Kassetten auf. Warum auch immer. In jedem Fall ist es so, dass er deswegen immer mal wieder neue 120er braucht, die eigentlich alte 120er sind, weil sowas heute ja kaum noch jemand herstellt. Und so kam es neulich dazu, dass er mich gebeten hat, ich solle doch mal bei Kleinanzeigen oder so, wo auch immer nachsehen, ob ich dort solche Kassetten finden könne. Und ich fand welche. Und sie waren sehr günstig. 120 Kassetten zum Preis von 50 Euro, da kann man nichts dagegen sagen. Normalerweise wird das viel teurer gehandelt. Also habe ich mir das Angebot angeguckt. Und was steht in der Beschreibung? Die Kassetten sind einmalig bespielt mit Radiomitschnitten. Ich habe gesagt, okay, Jochen, du kriegst die Kassetten, aber erstmal werden die digitalisiert. Und da Andreas Knedlik aus seinem Rundfunkarchiv ja sowieso schon wahnsinnig viel zu tun hat und auch wahnsinnig viel noch auf Halte liegen hat, habe ich gesagt, komm, das übernehme ich jetzt mit dem Digitalisieren. Die Mitschnitte stammen so aus dem Bereich Köln und es sind bisher Sachen aufgetaucht von WDR1, von WDR2, von NDR1. Wichtig, das war ja damals noch ein Programm, NDR und WDR1. Und die eine Woche kam es aus Hamburg und die andere Woche kam es aus Köln. Das war so bis 1981. Und auch SWF1 ist ein bisschen was dabei. Und das läuft hier also derzeit ja quasi fast im Dauerbetrieb. Täglich digitalisiere ich mehrere Kassetten. Jetzt gerade zum Beispiel habe ich aufliegen, eine Ausgabe, als Swingtanzen verboten war, von WDR1. Wohl irgendwann aus einem Wintermonat. Denn die Sendung wird gleich mal begonnen mit dem Gruß Skiheil. Ja, also es ist wirklich interessant, was sich hier alles findet auf diesen Kassetten. Es ist so einmal so ein kompletter Querschnitt durch das Programm, hörbar vom WDR und die gleiche Sendung vom NDR in derselben Zeit, Karussell. Und was haben wir noch? Wir haben Unterhaltung am Wochenende. Wir haben Giselas Schnatterbox mit Gisela Schlüter. Wir haben die Tanzparty am Samstagabend mit Max Schautzer und einem Tanzlehrer aus Bielefeld mit Namen Peter Wolf.
3: Ja, der hat später auch moderiert, tatsächlich im WDR.
4: Stimmt, richtig. Es gibt Nachtprogramme mit ihm. Ja. Aber da frage ich mich halt auch, wenn du Wolf mit Nachnamen heißt, wieso kommst du auf die Idee, dein Kind Peter zu nennen? Da muss man doch die ganze Zeit an Musik denken. Das ist doch auch sehr spannend.
3: Das ist wahrscheinlich eine Lehrerfamilie, die hat das für besonders kreativ gehalten.
4: Das ist auch möglich. Was haben wir noch in diesem Archiv? Wir haben volkstümliche Melodien vom NDR, die dann allenfalls deswegen interessant sind, weil hinten dran Nachrichten sind, zum Beispiel aus dem deutschen Herbst mit Informationssperre zum Fall Hans-Martin Steyer, wo man dann eben auch sagen kann, okay, das ist exakt 8. September 77 gewesen.
3: Wow.
4: Wir haben schöne Aufnahmen weiterhin auch zum Beispiel so aus der Karnevalszeit, sowas wie karnevalistische Hitparade habe ich heute digitalisiert. Westfalenland ist wieder außer Rand und Band aus Münster und was sie da nicht alles hatten. Also das heißt, da kommt ganz, ganz viel, denke ich, noch auf uns zu. Wir werden da noch viel Freude mit haben und ich denke, ich werde auch das eine oder andere sicherlich hier mal in der Radiothek präsentieren können. Das aber nur mal gerade so.
3: Ich sage es nur mal, am 11.11. geht der Karneval wieder los und das kann ja auch die Radiothek mal betreffen. Ne?
4: So. Das ist richtig, das wäre eine Möglichkeit. Wir haben ja vor allen Dingen, guck mal, 11.11. ist ja, glaube ich, sogar ein Donnerstag.
3: Ich glaube das auch, ja.
4: Das würde dann ja im Grunde
3: passen. Da können wir schon mal ein bisschen was spielen.
4: Ja, das ist richtig, obschon diese Sendungen eigentlich alle so aus der heißen Phase kommen, also sprich im Februar.
3: Okay.
4: Ja, wir können ja mal gucken, wie wir das letztlich lösen.
3: Wir gucken mal. Aber ich muss noch nachträglich einmal, also ich freue mich ja auch über deine Produktion, über deine, was du da gerade machst. In Wirklichkeit macht der Till ja jetzt nur eine Ausbildung beim Andi. Das ist sozusagen jetzt der Praktikant vom Andi, der Till. So.
4: Es ist richtig, dass ich irgendwann gedenke, eine Archivarsausbildung zu machen, aber ich glaube, Andi bildet nicht aus. Müsste ich ihm vielleicht mal vorschlagen, das wäre auch was.
3: Stimmt. Ja. Könnte der machen.
4: Gute Idee.
3: Ja. Und ich wollte aber noch dem Christian mal kurz anhecheln. Das gilt für die Sendung, für den Sendemitschnitt mit Koschwitz und Gunsch. Falls es da mehr gibt, eine ganze Sendung etwa oder so. Bitte, bitte, bitte schnell zu mir damit. Ich freue mich schon jetzt wie ein Tier. So. Danke.
4: Deswegen hechelst du auch. Ja. Weitere Sachen, die Christian angesprochen hat, einmal bezüglich 11. September. Ja, dann ist ja gut, dass wenigstens wir durch Jürgen einen Einblick bekommen haben, wie das so innerhalb eines Radiosenders abgelaufen ist, wenn du nicht bei Spreeradio warst an dem Tag. Ja, tatsächlich, was du jetzt so, eben so erzählt hast, SFB, Deutschlandfunk, Deutschlandradio Berlin ja damals noch, hat eigentlich für dich der ORB, also der eigentlich für Oranienburg zuständige Ostdeutsche Rundfunk Brandenburg, auch eine Rolle gespielt oder war der für dich eigentlich überhaupt nicht interessant von deinem Programmangebot her? Das ist ja auch so eine Sendeanstalt, von der man echt heute wenig überliefert hat im Vergleich. Deswegen finde ich das ganz interessant, diesbezüglich mal so, wenn du vielleicht mal was so aus höherer Perspektive sagen könntest. Gerade bei Antenne Brandenburg oder sowas dürfte es ja zum Beispiel musikalisch durchaus einiges gegeben haben, was sich angesprochen hat. Das fällt mir ein. Dann hast du ansonsten wegen der Eifler Radiotage erzählt. Ja, da bin ich auch sehr gespannt auf deine Sendung. Ich kann so viel verraten. Christian Spremberg stellt dieses Jahr, weil wir haben ja das Motto Zeitreisen, eine Sendung vor, in der er verschiedene Tonaufzeichnungsformate präsentiert. Auch da habe ich jetzt ein schönes Feature übrigens digitalisiert, wenn auch leider nur etwa zur Hälfte. Danach ist das Band nicht mehr brauchbar gewesen. Von WDR 2 von 1977 zu 100 Jahren Schallaufzeichnung. Edisons Erben heißt das. Auch ganz hübsch in dem Zusammenhang. Und ich kann an dieser Stelle sagen, auch ich bin dieses Jahr wieder vertreten bei den Eifler Radiotagen. Leider nur mit einer Sendung. Ich hatte ursprünglich zwei geplant. Das eine wäre ein Feature geworden, aber dafür hatte ich dann keine Zeit, das vernünftig zu produzieren. Und ich denke mir, wenn ich es schon machen will, dann auch bitte richtig. Und stattdessen bin ich in einer Sendung zu hören, Samstagvormittags, die heißt Jedes Lied hat seine Zeit. Da geht es also um Musik, die im zeitlichen Kontext entweder anders verstanden wurde als sonst oder die heute überhaupt nicht mehr verstanden wird, weil eben der zeitliche Kontext fehlt. Das wird also auch ganz interessant sein. Grundsätzlich sind ganz, ganz viele interessante Sendungen wieder angekündigt und ich kann jedem empfehlen, mal auf die Internetseite zu gehen, eifeler-radiotage.de, und da finden Sie nun also auch schon das aktuelle Programm.
3: Du willst vormittags gegen Reinke ansenden?
4: Ich will vormittags senden, also beziehungsweise ich will grundsätzlich senden, ja. Und man hat mich halt vormittags eingeteilt, was will ich da tun? Ne?
3: Ich werde was sagen. Ich bin auch dieses Jahr wieder bei den Eifeler Radiotagen mit dabei, wie gewohnt, mit den Ohren.
4: Aber hörenderweise.
3: Ja, mit den Ohren, aber dafür reichlich, zu allen möglichen Zeiten, und meine Ohren werden sich wieder überarbeiten.
4: So. Ja, genau. Sonst gibt es auch wieder Mitschnitte. Alles gar kein Problem.
3: Genau.
4: Heike Bielefeld hat uns auch noch geschrieben. Oder hast du noch was zu Christian zu sagen?
3: Nee, ich könnte noch mal was wiederholen. So, jetzt Heike.
4: Toll. Ja, also Heike hat nämlich auch geschrieben, dass sie unsere Sendung zum 11. September ja eben auch gehört hat und dass es ihr eben ähnlich ging wie zum Beispiel auch Markus und wahrscheinlich vielen an dem Tag, dass sie irgendwann einfach nicht mehr konnte und einfach was anderes hören musste. Und es war natürlich auch so. Ja, insofern denke ich, haben wir ein ganz gutes Stimmungsbild einfangen können anhand dieser Radiomitschnitte. Ich fand das wirklich sehr, sehr beeindruckend, mal tatsächlich Originaltöne zu hören, weil man hört das halt immer so aus Erzählungen von Leuten, die halt dabei gewesen sind, in dem Sinne, dass sie am Fernseher waren oder so. Aber das selber nochmal zu hören, wie sich also diese Nachrichtenlage so massiv verändert hat und so krass auf ein Thema fixiert war, das ist schon sehr beeindruckend. Ich glaube, ich habe sowas zum ersten Mal erlebt und ich glaube seitdem auch nie wieder in dem Ausmaß bei den Terroranschlägen von Paris. Also, dass Nachrichten eine Zeit lang ausschließlich Meldungen hatten, die sich mit einer Thematik beschäftigt haben aus verschiedenen Blickwinkeln, das habe ich vorher und nachher nicht gehabt. in meiner aktiven Radiozeit. Mhm. Vielleicht noch Fukushima, aber dafür war ich noch zu klein, um das richtig mitzukriegen.
3: Oh ja, das war ein Tag, habe ich ja schon mal erzählt, ne? Da habe ich ja abends hier noch gesendet. Da sollte ich eigentlich eine Radioparty machen. Das war ja ein Samstag und da sollte der Ballroom stattfinden. Das war nicht wirklich ein Ballroom. Das wurde zwar vorher so gesagt, ich hatte das mit dem damaligen Chef abgesprochen. Ich habe gesagt, was soll ich denn jetzt machen hier heute Abend? Ja, normales Programm, so gut es geht. Und dann habe ich normal angefangen und es dann eigenhändig abgebrochen und gesagt, nee, also Ballroom kann ich heute nicht. Wir haben dann trotzdem ein schönes, mit den Hörern aktiv gestaltetes Programm gemacht, teilweise jedenfalls. Kamen Wünsche rein, die ganz andere Musik als Partymusik beinhaltet haben, als Friedenssongs und sowas, ne, und andere Musik. Habe auch ein bisschen Tanzmusik auch eingebaut, aber eben nicht so die übliche Partymischung wie sonst. Das ging nicht, das wäre nicht gekommen. Ja. Nachrichten habe ich sogar gesendet, habe ich übertragen. Später sogar noch aus Berlin um 0 Uhr und um 1 Uhr. Ja.
4: Spannend. Jo. Ja. Das wäre also unsere Rubrik der Hörerpost für die vergangene Sendung gewesen. Wir haben jetzt aber noch Hörerpost und zwar für die Sendung, die wir vor der Sommerpause ausgestrahlt haben. Das ist zwar eigentlich schon ein bisschen her, aber Olaf hat sich sehr viel Mühe gegeben und zwei sehr, sehr interessante Mitschnitte rausgetaucht. Und deswegen denke ich, sollten wir sie unbedingt trotzdem hören.
3: Unbedingt. Und Olaf, schon mal vielen Dank dafür.
4: Auf jeden Fall.
5: Hallo Markus. Mal wieder kleine Grüße aus dem immer noch sonnigen Bad Segeberg. Wir haben heute den 11.09.9/11. Aber so schlimm wird es heute hier nicht. Auch wenn das ja ein gedenkwürdiger Tag ist. Ein Tag nach dem großen Warntag übrigens auch, der hier auch recht erfolgreich war. Eine kleine Rückmeldung vor einer Sendung vor der Sommerpause. Also ich hoffe, ihr seid wieder gut zurück nach der Sommerpause, habt euch gut erholt, auch die Hörer. Ich hab's genossen, ich habe tatsächlich in der Sommerpause weiterhin die Radiotheken gehört, die Sachen, die noch liegen geblieben sind. Insofern finde ich das mit der Sommerpause immer vollkommen genial, dass ich da mal ein bisschen Zeit finde, das aufzuholen. Weil 2 Stunden pro Woche ist echt viel, was ihr da macht. Aber ist auch wirklich immer sehr spannend. Ihr hattet das Thema Werner Reinke. Und da musste ich an einen Mitschnitt denken. Es gab eine Sondersendung Schwarzwald Radio, Sondersendung 100 Jahre Radio am 29.10.23 und um 14.15 Uhr gab es dann einen Beitrag von Werner Reinke mit einer kleinen Geschichte. Hört euch das mal an, dann könnt ihr mal beurteilen, wie ihr das so findet.
6: Ist dann für mich. Also mit 14 ging's los. Und was muss man eigentlich tun, um mit 14 von der Schule zu fliegen?
7: Ja, da muss man einem Lehrer eine Bombe androhen. Zwar nur aus völligem Spaß. Mich haben sie vorgeschickt halt, weil ich der mit dem größten Maul war. Und dann habe ich den Lehrer angerufen und habe ihm eine Bombe angedroht.
6: Wir reden jetzt nicht von der Wasserbombe.
7: Ja, ja, da kam die Kripo in die Schule und hat ermittelt und hat es nicht geschafft, den rauszufinden. Weil es wusste eh keiner. Und dann hat der Lehrer die Abitur Klasse unter Druck gesetzt und hat gesagt, von euch fallen mindestens 50% durchs Abitur, wenn ihr mir nicht den das Messer liefert.
6: Boah!
7: Und dann kam Klassensprecher Pirke zu mir und sagte, du musst Verständnis haben, wir können unser Abitur nicht ruinieren.
6: Aber das ist auch von Lehrerseite aus eine krasse Nummer, finde ich.
7: Ja, ja, ja. Deswegen war der auch so unbeliebt. Der war eine vollkommene Wildsau sozusagen und alle haben ihn gehasst.
6: Wahnsinn. Ich meine, als du erste Radioluft geschnuppert hast in den 60ern, da war das deutsche Radio ja noch sehr piep. Und Peter Alexander behaftet. Und es war gar nicht so einfach, an gute englische Importplatten zu kommen. Da hast du aber so ein bisschen Pionierarbeit geleistet, ne?
7: In einer Diskothek war ich der Haus-DJ und hatte einen Kumpel in England und hatte mit ihm.
5: Ja, soweit seine Geschichte. Fand ich nicht so cool. Also da war ich auch echt ein bisschen enttäuscht. Er hat dann das ja scheinbar überhaupt nicht bereut. Find das Jahrzehnte später immer noch saucool, eine falsche Bombendrohung zu machen und einen falschen Polizeieinsatz zu inszenieren. Finde ich scheiße. Also da muss ich sagen, an der Stelle hat Werner Reinke bei mir ganz schön Federn gelassen. Und seitdem fand ich den also lange nicht mehr so cool wie vorher. Das hat einen Nachgeschmack hinterlassen. Vor allem, weil er es überhaupt nicht bereut hat und gar nicht verstanden hat, wie scheiße so eine Aktion dann auch ist. So, ihr hattet dann auch noch ein paar Sachen über Rainer Nitschke gemacht. Und das fand ich ja total sympathisch, dass ihr da an mich gedacht habt. Also, Rainer Nitschke war bei RTL, aber nur ganz kurz, 67 bis 69. Und er hat in der Funkkantine und Hallo Nachtarbeiter was gemacht. Und da gibt's ganz wenige Mitschnitte da sowieso von. Und ich habe tatsächlich gar nichts von ihm. Überhaupt nichts. Also falls irgendeiner was von hat, dann immer her damit. Gerade Hallo Nachtarbeiter Ich suche ja immer noch dieses geile Jingle mit Achim Graul. Was reizt dich an mir? Der Nacht, dass du mich erleben willst. Ein Nachtzug rattert durch die Nacht. Und die Eule und so weiter. Sehr, sehr geil. Das Jingle suche ich immer noch. Aber ich werde es wohl nie wieder kriegen. Auch wenn ich ja wirklich alles sammle, was mit RTL Radio Luxemburg zu tun hat. Und ich habe mir jetzt auch das Update angehört. Die machen das jetzt ja sehr viel näher am RTL Radioprogramm, auch mit dem Signet vom Fernsehprogramm. Hab mich sowieso immer gewundert, dass sie das so komplett getrennt haben. Auch alle RTL-Programme immer. Das fand ich immer ein bisschen schade. Die haben da eigentlich wenig draus gemacht, dass das alles aus einem Hause kam. Jetzt binden die sehr eng an, hatten allerdings bis jetzt kaum moderierte Sendungen. Nur die Morning Show bis 10 und dann nachmittags nochmal ein bisschen und dann war es das. Aber die wollen jetzt, glaube ich, noch von 10 bis 15 Uhr auch noch was machen, auch mit prominenter Besetzung und so. Also dass das dann tagsüber so ein bisschen durchgehender moderiert wäre. Ist ein krasser Relaunch, die hatten ja auch einen schönen Fernsehbeitrag dazu im Morgenmagazin gebracht, wie die da dann starten, fand ich auch nicht schlecht. Also da habe ich nichts von, aber lieb, dass ihr dran gedacht habt und dass ihr gesagt habt, Mensch, wenn einer was hatte, dann Lolli, ist klar. Aber von wem ich was hab, ist von Waldemar Müller, Ferry. Da gab es nämlich in der RTL Langzeitchronik einen Mitschnitt aus dem Jahre 1958. Und das will ich euch jetzt hier mal bringen.
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0: Und jetzt ist wieder die Zeit gekommen für Ferdis blaues Stündchen. Und das Motto, das über diesem letzten Stündchen unserer Sendung steht, das haben wir eben schon gehört. Davon träumen alle kleinen Mädchen, davon träumen Annelie und Käthchen. Ja, Annelie träumt wahrscheinlich im Augenblick gar nicht. Annelie werden wir vielleicht morgen wieder hören. Ich weiß es noch nicht ganz genau, aber ich freue mich eigentlich schon ein bisschen drauf. Nur die wird jetzt wahrscheinlich beim Kaffee trinken, wie sie auch beim Geburtstagskaffee, glaube ich, mit der Imo, die unter 20 Jahre alt wird. Referenz, herzlichen Glückwunsch, ja. Aber wir wollen weitermachen. Wovon träumen denn nun alle kleinen Mädchen? Na, zunächst mal von kindlichen Spielen wie diesem hier.
1: Das war Ferdi, auch ein Sprecher aus Luxemburgs Anfangszeit.
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3: Ja, also selber noch angesagt, da hatten wir ihn also nochmal gehabt, den Waldemar Müller alias Ferdi hier bei RTL im Jahre 1958 in seiner Sendung. Klang also herrlich retro, das ist dann auch wirklich mal retro. Ich hoffe, ihr hattet alle Spaß dabei. Bis zum nächsten Mal. Und wir hören uns dann ja auch wieder bei Lollys Secret Diamonds. Bis dann, bye bye.
4: Tja, super. Jetzt hat er mir einen Ohrwurm gemacht. Magic Moments.
5: Ja. Ja. Ja. Das heißt, du kennst die Lieder, deswegen die Frage, was ich mich beim Abhören ein bisschen gefragt habe, ist das die richtige Geschwindigkeit?
4: Oh, das ist eine gute Frage. Ja, ja. Doch, ich glaube
5: Weil
4: schon.
5: Mir kommt Waldemar Müller ein wenig arg hoch vor. Ich meine, der war ja auch damals schon 40 Jahre alt.
4: Ja.
5: Darf man immer nicht vergessen, er ist 1918 geboren.
4: Aber es klang auch nach 1958, hätte ich jetzt beinahe gesagt. Also selbst da, obwohl es RTL war, war die Moderation zwar vielleicht ein bisschen lockerer, aber trotzdem hatte das so einen komischen 50er-Jahre-Ton, der mich schon auch gleich wieder denken lässt. Ja. Ich bin froh, dass ich etwas später geboren bin.
5: Ja, aber vielen herzlichen Dank für die Mühe, die du wieder mit diesem Beitrag gemacht hast.
4: Ja.
5: Danke auch insbesondere für den Schnipsel von Werner Reinke.
4: Ja.
5: Ich weiß nicht, ob er das überhaupt in irgendeinem Interview vorher mal erzählt hat. Man hört immer von wegen, ja, er ist damals wegen eines Streichs von der Schule geflogen. Dass es aber so etwas Großes, so etwas Ernsthaftes war, ich glaube, das hat er vorher noch nirgend erwähnt. Jedenfalls nirgends, wo wir es gehört hätten.
4: Ich weiß aber auch nicht, ob... Also, wie soll ich denn das sagen? Erstmal habe ich die Geschichte vergessen. Ich habe das Special vom Schwarzwaldradio tatsächlich eigentlich gehört. Aber ich weiß auch gar nicht, ob der das so... er hat das zwar jetzt etwas locker erzählt, aber es könnte natürlich genau der Grund sein, warum man es sonst nie hört. Vielleicht hat er das da mal erzählt, aus einem besonderen Grund, weil es vielleicht 100 Jahre Radio waren oder weil er sich geehrt gefühlt hat von Schwarzwaldradio, keine Ahnung. Ich weiß es nicht, warum ausgerechnet da, aber ich fand jetzt auch nicht, also ja, ich weiß nicht, ob er es nicht bereut. Ich weiß nicht, ob das zu seinen Lieblingssachen gehört, die er so erzählt.
5: Ja,
4: weiß ich nicht.
5: Das ist natürlich nicht von der Hand zu weisen, das stimmt irgendwo. Aber ich sag mal so, gerade mit dem hinten dran von wegen, ja, das war aber auch echt jemand, der war richtig doof und den konnte sowieso keiner leiden und so weiter.
4: Ja.
5: Das weiß ich jetzt nicht, ob es jetzt sein müssen
4: Nein,
5: oder ob da ein anderes Wort nach so langer Zeit vielleicht besser angebracht gewesen wäre. In dem Sinne, da habe ich was verkehrt gemacht.
4: Und ich muss auch sagen, als jemand, der sowas entgegengenommen hat schon mal, ich habe auch schon mal einen Anruf entgegengenommen, wo man gesagt gekriegt hat, hier, ihr eine Bombendrohung, bei euch fliegt gleich eine Bombe. Das war im Finanzamt in Steinfurt.
5: Aha.
4: Da muss ich auch sagen, das ist schon ganz schön bitter, sowas zu machen.
5: Eben.
4: Und gehört
5: ganz
4: eigentlich unter Strafe gestellt. Gut, der war noch jung, aber auch den, das ist für mich heute auch keine Argumentation mehr, immer zu sagen, die sind alle noch jung. Ich glaube, wenn die Leute in dem Alter klug genug sind, und das war Werner in dem Fall definitiv, dann wissen die, was sie da reden, und das gehört eigentlich mit Konsequenzen belegt.
5: Ja gut, wurde es ja insoweit, als er von der Schule geflogen ist.
4: Ja, ich meinte das jetzt nur ganz allgemein. Ne? Also bei ihm jetzt, bei ihm war es ja so, so, in dem Fall, dass er eben von der Schule geflogen ist und es hätte bessere Gründe geben können, sagen wir mal.
5: Das stimmt, das ist richtig.
4: Das wäre besser gewesen.
5: Nun gut, wir belassen es, denke ich, an dieser Stelle dabei. Danken, wie gesagt, sehr herzlich für diesen Beitrag. Das war sehr, sehr interessant. Und du hast RTL angesprochen, Olaf. Erstmal vielleicht noch kurz noch etwas Aktuelles. Das ist auch wieder ein schönes Kuriosum, wo wir wieder bei so Senderauf- und Abschaltungen sind. Da kommen wir dann gleich noch zu was anderem oder weiß nicht, ob wir es heute noch hinkriegen, aber in jedem Fall entweder heute oder in der nächsten Sendung. Aber Lolly Secret Diamonds zur UKW-Abschaltung in Schleswig-Holstein. Da hat sich was Interessantes getan und zwar im juristischen Sinne. Schleswig-Holstein hat ja eben festgelegt, dass die UKW-Frequenzen bis 2031 abgeschaltet werden sollen. Und jetzt gab es vor einiger Zeit schon das Gerücht, dass jemand die nicht mehr Neuausschreibung der Delta-Radio-Frequenzkette anfechten will, juristisch. Und man wusste da erst nicht, wer und warum genau und will ja dann selber senden oder wie oder was. Jetzt wissen wir zum einen, es ist die Audiotainment Südwest gewesen, die da jetzt also tatsächlich das anfechten will, weil sie nämlich sich für Big FM auf Frequenzen bewerben wollte, aber nicht auf die Frequenzen in Schleswig-Holstein, sondern lediglich auf die Frequenz, die auf 93,4 für also in Hamburg abgestrahlt wird und offiziell ausschließlich Schleswig-Holstein versorgen soll mit Delta Radio, was aber natürlich nicht der Fall ist. Sie versorgt oder versorgte, ist ja jetzt auch abgeschaltet worden, ein gutes Stück Hamburg mit eigentlich so den ziemlich gesamten Innenstadtbereich in Ortssenderqualität. Und in diesem Zusammenhang ist es jetzt so, dass man also sagt, warum muss diese Frequenz denn Schleswig-Holstein zugeordnet bleiben und kann entsprechend nicht für Hamburg ausgeschrieben werden, wird also dem Hamburger UKW-Frequenzmarkt entzogen, auch wenn sie doch von genau dort sendet. Denn in Hamburg wiederum werden UKW-Frequenzen noch ausgeschrieben. Das war neulich mit der 98, der

0: da noch passieren wird.
1: Ja, und das ist, ja, damit sind wir jetzt schon mittendrin in den aktuellen Dingen, dann können wir da ja eigentlich auch noch bleiben. Es gibt zum Beispiel was Kleines, Neues aus Hessen. Wir haben ja oft darüber gesprochen, wie so die Entwicklung ist im Radio, wie lange moderierte Sendestrecken und so stattfinden. Jetzt hat HR4 in Kassel was Neues gemacht. Sie haben seit mittlerweile, ja, das müsste seit Anfang September ungefähr sein, seit der ersten vollen Septemberwoche, gibt es dort ab 18 Uhr keine Moderation mehr unter der Woche. Und sie haben sich jetzt also entschlossen, sozusagen die Moderatoren der beiden Sendungen vom Nachmittag und vom Feierabend in eine Schiene zusammenzulegen. Und deswegen wechseln jetzt immer die beiden Briten am Vormittag, hätte ich beinahe gesagt. Also es gab ja immer Britta Wiegand und Britta Lohmann am Vormittag.
0: Britta und Britta am
1: Vormittag. Und jetzt haben sie einfach der Vormittag das genannt, damit es auch jeder andere moderieren kann. Aber es wechseln sich die beiden Damen immer noch ab. Und den Nachmittag teilen sich jetzt eben Leute aus dem Feierabend und aus dem Nachmittag. Also Michael Mayer, Diane Steffen und der Uwe Becker.
0: Steffens.
1: Und der Uwe Becker. Und die alle gestalten auch so ein bisschen mit drumherum das Wochenende. Immer derjenige, der gerade vielleicht in der Woche nicht dran war, der darf dann mal samstags morgens früh aufstehen. Oder sonntags morgens. Und ja, das ist so ein bisschen die Änderung. Ich weiß noch nicht, ob ich auch eine leichte Veränderung bei der Musik beobachte. Sowohl im ersten als auch im vierten Programm habe ich ein bisschen das Gefühl, dass in der Zeit zwischen 18 und 20 Uhr mit Musik experimentiert wird und auch mal Titel ausprobiert werden. Da kann dann in HR1 mal ein extra langes Rockteil laufen und in HR4 entweder mal wieder alte Schlager, die lange nicht gelaufen sind, oder tatsächlich auch manchmal so internationale Titel, wo ich so denke, ups, soll das eine Übung sein für was nächstes Jahr vielleicht passiert, wenn irgendwann vielleicht doch HR4 noch mehr zur Oldie-Welle werden wird, weil der Hessische Rundfunk muss ja in der nächsten Zukunft Entscheidungen fällen, denn er möchte ja seine Programme reduzieren. Ne?
0: Ja. Stimmt, er möchte ja auf 3 Programme runtergehen, die im eigenen Hause produziert werden. Noch hat er 5 Programme, die im eigenen Hause produziert werden. Wir dürfen also gespannt sein, wen es da noch trifft und in welcher Form. Gut finde ich ja auf jeden Fall schon mal, wenn es so ist, wie du sagst, dann arbeiten sie ja quasi an beiden Enden.
1: Ja.
0: Das ist ja schon mal ganz gut. Sonst haben wir ja quasi ja immer so einen musikalischen Auffahrunfall gewissermaßen, dass also von hinten die Oldie-Welle die anderen immer weiter vor sich her schiebt, bis irgendwann kein Unterschied mehr zu hören ist. Das kennen wir ja von anderswo.
1: Oh ja, da ist der Südwestrundfunk sehr gut drin. Zum Beispiel.
0: Der WDR teilweise auch.
1: Ja, der WDR auch. WDR könnte man auch, da habe ich ja schon lange gesagt, wenn es nach mir ginge, würde ich morgen WDR 2 und WDR 4 zu einem Programm zusammenlegen. Aber gut.
0: Hätten sie Kapazitäten für 1Live Street und Cosmo, stell dir das vor.
1: Ja, da darf man auch noch gespannt sein, was da ab dem nächsten Jahr passiert, wenn ihr Event wegfällt. Ja.
0: Oh ja, das auch. Das auch.
1: Ja.
0: Alles sehr, sehr spannend, alles sehr, sehr interessant. Aber wir haben ja uns vorgenommen, noch ein bisschen aufzuarbeiten, was passiert ist, seitdem wir in die Sommerpause gegangen sind. Und da ist genau einen Tag, nachdem wir in der Sommerpause verschwunden waren, etwas passiert. Das hatten wir im Januar bereits angekündigt. Wir haben uns im Januar sehr, sehr ausführlich ja über Arno Müller unterhalten und 104.6 RTL, weil er da angekündigt hat, in den Ruhestand zu gehen. Und dann war irgendwann klar, er wird das Ende Juni tun. Und tatsächlich ist das sehr, sehr stark vorbereitet worden im Vorfeld. Na, wir wissen das ja, alles dreht sich um Arno und deswegen muss natürlich auch dessen Abschied ganz, ganz stark inszeniert werden. Mhm. Und dabei herausgekommen ist am Ende eine Sendung von 5 Stunden, bei der der Wortanteil für dieses Programm überraschend hoch war, bei über 20%. Und wir hören jetzt also mal das Konzentrat. Wir hören circa 1 Stunde und 4 Minuten Arno und die Morgencrew zum Abschied von Arno Müller.
2: 5:06 Arno und die Morgencrew hier 104.6 RTL. Heute ist es soweit, der 26. Juni, die letzte Show. Ach, ich sag's euch, das ist nicht einfach.
3: Ja.
4: Wahnsinn.
2: Also da sind jetzt in den letzten Tagen so viele Emotionen zusammengekommen, so viele Hörer, die geschrieben haben, die angerufen haben, auch so viele Freunde aus der Branche, aus der ganzen Welt, Radioleute, die sich gemeldet haben und natürlich

0: natürlich viele Stars und Menschen, die 35 Jahre die Show teilweise oder ganz mitbegleitet haben. Das ist schon eine sehr emotionale Sache und ich muss auch wirklich sagen, ich bedanke mich auch bei RTL, dass sie mir die Möglichkeit gegeben haben, so lange, 2 Wochen lang Abschied zu nehmen. Mhm. Das muss man auch nochmal sagen, das ist auch nicht selbstverständlich und auch dafür nochmal auch in die Geschäftsführung, in die Holding nach Köln. Vielen Dank. Ich habe mich sehr wohl gefühlt und ich fühle mich noch sehr wohl, hoffentlich bis 10 Uhr, bis es dann vorbei ist. Also, lass uns warten, was heute hier passiert. Ich weiß es nicht.
1: Einiges.
0: Aber es ist auf jeden Fall schön, dass du dabei bist. Viel Spaß mit der letzten Show.
1: Und Johanna hat noch eine Frage an dich, Arno.
2: Okay. Hallo Arno, wieso gehst du in Rente? Wenn du in Rente gehst, gehe ich auch in Rente.
0: Johanna, weißt du was? Das ist eine gute Idee.
1: Ihr geht einfach zusammen in Rente, toll.
0: Liebe Johanna, stell dir vor, du hast den ganzen Tag in der Kita gespielt, bist durch den Garten getobt, auf dem Spielplatz rumgeklettert und dann bist du abends ganz, ganz müde. Und möchtest einfach nur noch schlafen. Und ich bin jetzt auch müde, weil ich habe 35 Jahre in der Kita gespielt. Nur, dass meine Kita Arno und die Morgencrew hat. Ja.
1: Also ich glaube, das hat Johanna jetzt verstanden.
3: Du hast es verstanden.
1: Und wenn du auch noch eine letzte Frage an Arno hast, dann schick eine WhatsApp-Sprachnachricht an die 030-884-8484.
0: Eine große Überraschung gab es letzte Woche ja schon. Da hat die Redaktion mir einen musikalischen Abschiedsgruß überreicht vom großartigen Mark Forster. Und da war ich richtig sprachlos.
1: Mark Forster, der hat ja gerade family-technisch ganz schön viel zu tun. Deswegen ist ihm das sehr hoch anzurechnen. Er will sich das nämlich nicht nehmen lassen, seinen allergrößten Hit für dich umzutexten, Arno. Bist du bereit?
0: Ja, klar.
1: Au revoir für die Legends. Für dich, Arno. Hier ist Mark Forster.
3: Ja!

0: gerade Gänsehaut.
1: Wir auch.
2: Oh, ist
0: das
2: schön.
0: Oh, Mann. Hier ist, hat er wirklich selber gesungen?
3: Na klar. Na klar. Ja.
1: Zu 100%.
3: Keine KI.
0: Wahnsinn. Marc, vielen Dank. Ich bin sprachlos. Emotionaler Morgen heute.
3: Ja.
0: Nach 35 Jahren, das waren 12.710 Tage als Morgenmoderator.
2: Was?
0: Umgerechnet sind das 6,1 Millionen Trinkpausen mit Kaffee. Ich bin wirklich überwältigt, wer heute alles an mich denkt. Ein kleiner Radiomoderator aus dem Saarland, der plötzlich Nachrichten von großen deutschen TV-Gesichtern bekommt.
4: Oha. Hallo, hier ist Wolfram Kohns von Arzt in Köln. Ich weiß, lieber Arno, was es bedeutet. Ganz, ganz viele Jahre morgens früh aufzustehen. Ich bin 31 Jahre lang um 2 Uhr für Guten Morgen Deutschland aufgestanden. Aber ich glaube, du bist noch länger früh aufgestanden. Trotzdem gilt das Motto, er ist munter, er ist froh. Das ist unser, den Rest könnt ihr selber reimen. Mein Lieber, wünsche dir eine wunderbare, entspannte Zeit, ein tolles Leben nach der besten Morningshow Deutschlands. Alles Gute, Servus und wir gehen uns nicht verloren. Ciao.
0: Ja,
3: tschüss.
0: Vielen Dank. Schöne Grüße nach Köln.
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0: Herzlich willkommen zu meiner letzten Show nach mehr als 10.000 Sendungen und mindestens 40.000 Tassen Kaffee. Darf ich mit euch heute ein letztes Mal in den Tag starten?
2: Es ist zum Beispiel jetzt Mirella am Telefon. Hallo Mirella.
7: Hallo, guten Morgen.
2: Erzähl doch mal, was verbindest du mit Arno und der Morgencrew?
7: Etwas ganz, ganz Besonderes. Und zwar habe ich ich werde diesen Anruf nicht vergessen, den Arno erhalten. Aber als ich nämlich die Reise zu Taylor Swift Konzert in Amsterdam bei euch gewonnen habe, also das ist etwas, was ich in meinem Leben niemals vergessen werde. Und neben dem, auch dass es einfach eine extrem tolle Erfahrung war, lieber Arno, du wächst mich, seitdem ich ein Kind bin. Du hast mich begleitet am Frühstückstisch, im Bad, durchs Studium, bei der Arbeit. Sogar meine Kids, die wissen ganz genau, wer Arno ist. Und wir hören dich auf dem Weg zur Schule. Vielen, vielen lieben Dank. Also auch im Namen aller Hörer, wünschen dir nur das Beste. Hab Spaß bei allem, was du vorhast. Und ja, danke, danke, danke für alles, was
0: ganz,
7: du für uns gemacht
0: ganz
7: hast.
0: Ganz lieb von dir, Mirella. Ich kann nur allen sagen, ich muss ja nicht ganz aus eurem Leben verschwinden. Ich habe noch einen Instagram-Account. Ich bin zwar auch ein bisschen faul zu posten, aber ich versuche euch da abzudaten, ja, was so cool in meinem Leben los ist. Arno.morgencrew, also einfach folgen. Und dann erzähle ich euch da so ein bisschen, wie ich meine Zeit verbringe und ob es mir schon langweilig ist.
7: Ja. Sehr
0: ich
7: schön,
0: muss
7: danke.
0: Sagen, ich habe ein bisschen Angst vor der Sendung heute, weil wenn das schon so sentimental losgeht, dann weiß ich nicht, was da noch später passiert.
2: Naja, einiges.
0: Mirella, danke für deinen Anruf und danke für die schönen Worte.
7: Danke, danke. Ganz viel Spaß. Tschüss.
2: Ciao.
0: Tschüss.
2: So, Arno, ich gebe dir einen guten Tipp. Genieß jetzt noch ein bisschen die Ruhe hier im Studio. Naja, wird es nämlich sehr, sehr voll. Da ist vorbei mit der Ruhe. Es haben sich sehr, sehr viele Gäste angekündigt, die den letzten Tag hier mit dir feiern wollen. Also es wird wirklich noch ganz, ganz viel passieren.
3: Na, zum Glück ist heute nicht so warm. Dann ist es hier kuschelig.
0: dann hole ich mir jetzt erstmal Kaffee Nummer 40.001.
2: Gute Idee.
0: Ja, ich scheine ja einen zu brauchen.
2: Absolut.
0: Ja. Verena hat jetzt Special Trends. Was ist damit gemeint?
2: Die drehen sich um dich, Arno. Es gibt ja wahnsinnig viele Reaktionen auf Social Media auf deinen Abschied. Tausende Kommentare und Nachrichten in den letzten Tagen, Wochen, Monaten, das geht ja schon eine ganze Weile. Am 14. Januar ist es gestartet, als du zum ersten Mal gesagt hast, dass du aufhörst. Unter diesem Post hat Frauke Ludowig zum Beispiel geschrieben, The Radio Man Number One. Von Micky Beisenherz kam einfach nur Legende. Viele Hörerinnen und Hörer haben da schon geschrieben, wie sehr sie dich vermissen werden. Und natürlich gerade jetzt in den letzten Tagen zu deinen finalen Sendungen haben noch mal ganz, ganz viele von ihren gemeinsamen Erlebnissen mit dir berichtet. Reisen, die gewonnen wurden, wie schon mit den Eltern früher am Frühstückstisch Arno und die Morgencrew gehört wurde. Da steht hier zum Beispiel, Arno, du bist ein Stück weit mein Zuhause. Du gehörst seit 35 Jahren zur Familie. oder Arno, Held meiner Kindheit. Mhm. Und es ist wirklich so schön, sich das durchzulesen. Da geht einem absolutes Herz auf. Arno, ja. Wie geht's denn dir damit, wenn du das liest alles?
0: Ja, ich lese alles. Was ihr schickt und das berührt mich natürlich sehr und es ist auch schön, wenn man 35 Jahre sowas gemacht hat, dass man wirklich realisiert, wie eng doch viele Hörer mit mir verbunden sind und wie sehr das in die Tagesroutine übergeht und ich habe mich auch immer so gefühlt, als wäre ich ein Teil eurer Familie und würde am Frühstückstisch sitzen.
2: Ja.
0: So, und wenn ich da jetzt schon sitze, hätte ich gerne ein Croissant. Aber ich muss mich nochmal wirklich bedanken für all die Reaktionen. Also egal, was ich poste im Moment, weil die Highlights dieser Finalwochen, die stelle ich natürlich auf meinen Instagram-Account arno.morgencrew. Auch für mich, damit ich mich dran erinnere. Aber eure Kommentare sind wirklich so entzückend. Vielen Dank dafür. Die ganzen E-Mails, die ich bekomme, die ganzen Sprachnachrichten hier im Sender, das ist wirklich ja berührend und vielen, vielen Dank. Und auch ganz viele Interviews habe ich gegeben, dem Deutschlandfunk. Und was wirklich ganz toll wird, ist ein Interview, das ich der Berliner Morgenpost gegeben habe für die Wochenendausgabe. Aha. Die machen da so einen Kiezspaziergang. Also alles, was so rund um meine Wohnung liegt, da sind wir da durchgegangen, wo ich gerne hingehe, in welche Restaurants. Und
3: spannend.
0: Und dieses Interview, das ist ein langes Interview, ich glaube eine ganze Seite. Nochmals vielen Dank an die Berliner Morgenpost dafür und ich bin ganz gespannt. Sonntag.
8: Hallo lieber Arno, du wirst heute aus dem Studio gehen, aber lass dir eins sagen, deine Stimme wird auf jeden Fall noch lange, lange im Studio bleiben und wir tragen dich und deine Beständigkeit auf jeden Fall viel, viel weiter und sagen von Herzen Danke für all die Jahre, die du an unserer Seite warst.
0: Danke, dass ich an deiner Seite sein durfte, Heidi. Es gibt einen Mann, der fast genauso lange in der Show mit dabei ist. Commander Frank aus dem 104.6 RTL Verkehrslagezentrum. Commander, wie viele Jahre sind es bei dir?
9: Das sind jetzt 34 Jahre, Arno. 34 Jahre.
0: Also nicht vom ersten Tag an dabei, aber von Tag 2.
9: Vom Tag 2 so ungefähr. Nein. Okay, das war ja auch eine sehr verrückte Zeit, muss ich ehrlich sagen. Und weil ja gerade jemand die schönsten Momente mit dir erzählen darf, möchte ich auch eine Story erzählen, die wirklich einmalig ist.
0: Okay, da bin
9: wir
0: ich
9: beide
0: gespannt.
9: Sind doch zusammen mal nach Usedom geflogen. Du kannst dich sicher erinnern. War ein wunderschöner Flug dahin. Das ging so über die Rapsfelder, die waren so gelb und war auch ein schönes Wochenende auf Usedom und zurück. Okay, da war es schon ein bisschen thermisch, da hat es ordentlich geknallt in der Luft und ich denke, halte mal die Ruder fest. Das habe ich auch getan. So, neben mir auf dem Co-Pilotensitz sitzt Arno. Ich schaue rüber. Was macht Arno? Ihr kommt im Leben nicht drauf.
2: Erzähl.
9: Er holt seine Karten raus und sagt, Commander, wollen wir pokern?
2: Nicht doch.
0: Ich kann mich da nicht dran erinnern.
2: Also, klingt aber sehr nach dir, Arno.
3: Sehr,
2: auf jeden Fall. Aber du erzähl mal kurz die Geschichte. Du hast ja den Radionamen von Arno bekommen, oder? Das war doch so. Also Arno hat dich Commander Frank getauft.
9: Ja, also am Anfang fand ich den Namen ja wirklich schlimm. Commander Frank. Morgen bist du Commander Frank. Ich bin Flugkapitän, aber Commander, das war schon richtig fett. Also jetzt passt mir die Lederjacke aber wirklich sehr gut. Und Arno hat mal zu mir gesagt, Commander, Radio ist Kino im Kopf und jetzt machen wir einfach mal Kino. Pass mal auf. Wir sehen den Sonnenaufgang im Hintergrund. Eine große RTL-Flagge schlägt vor der Sonne hin und her. Und jetzt, Arno, musst du dich mal ein bisschen erheben. Ein heroischer Blick bitte. Ja, gut, das passt ausgezeichnet. Arno steht vor der Flagge, closed up auf Arno. Ich stehe vor Arno. General Arno, danke, dass ich für Sie 30 Jahre und mehr mit der Crew fliegen durfte. Danke, General.
0: Ah, schön. Commander Frank. Und du bleibst ja im Team, das heißt, du danke wirst deine 35 Jahre nächsten Sommer dann auch voll machen. Also alles Gute und danke.
10: Die Morgencrew Promi-Gruppe. Hier spricht der Chatset.
11: Hier spricht eure Desiree Nick. Dies ist die letzte Morningshow mit Arno. Ich kann damit leben, aber was soll der arme, arme Morgen machen? Rücksichtslos.
12: Ja, also Bundesfriedrich Merz hier. Arno, seit den 90ern bist du schon beliebt. Ich bin mindestens genauso lange schon unbeliebt. Ja, danke, dass wir uns so gut ergänzen.
13: Hi, die Klum hier. Ich erinnere mich noch an Arnos erste Sendung 1991. Da war ich 5.
14: Hallöchen, hier ist Kurt Krömer. Ja, jetzt heißt es auch in Berlin wieder, Morgenstund hat Gold im Mund, wa? Bisher hat man ja immer gesagt, Morgenstund hat Arno im Ohr. Ja, mach es mal gut, du alte Mikro-Mikrobe.
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9: So, General Arno, jetzt gibt's wieder den Verkehr.
0: Der Pop-Titan höchstpersönlich hat sich bei uns gemeldet. Dieter Bohlen.
15: Arno, 35 Jahre Showgeschäft und jetzt hörst du schon auf. Mensch, ich bin jetzt 50 Jahre dabei und denk noch nicht mal dran. Ja, trotzdem, alles Liebe. Ich wünsche dir einen schönen Feierabend oder eine Pension oder keine Ahnung, was auch immer. Vielleicht willst du fischen. Bleib vor allen Dingen gesund. Alles Liebe von deinem Dieter.
2: Oh, das ist ja nett.
0: Toll, ja, vielen Dank.
2: Ja, ihr beide wart ja immer super eng so über die ganzen Jahre. Ich erinnere mich da noch an ein Morgencrew-Interview. Und also, dass ein Dieter Bohlen mal so von einer Person schwärmt wie von dir, das habe ich, glaube ich, in keiner der 20 Staffeln DSDS irgendwann mal gehört.
15: Guck mal, deine Stimme klingt weich und warm und schön und gefühlvoll. Gott, ja. Und du hast, wie gesagt, ja diese Bässe da drauf. Mein Problem ist, dass ich, wenn ich irgendwo bin, ja, sagen wir mal alle, oh, red bloß nicht, weil in dem Moment, wo man meine Stimme, also man erkennt mich sofort an dieser komischen, ätzenden Stimme.
2: Dann, ja. Und das sagst du über dich selbst, oh Mann.
15: Ja, ja, ja, ja. Wenn du deine Stimme mal verkaufen willst, dann sag Bescheid.
0: Danke, danke, danke. Ich will betonen, dass die Show weitergeht und zwar ganz toll. Ja. Und gleichzeitig freue ich mich natürlich über Stars wie Dieter, die nicht nur ans Business denken, sondern auch, was man über die vielen Jahre gemeinsam erlebt hat. Mhm. Und mit Dieter, den habe ich oft getroffen, auf Mallorca bei den Fotoshootings von Camp David. Dieter Bohlen.
3: Stimmt, du hast die alten Klamotten von Dieter Bohlen irgendwann aufgetragen. Ne?
0: Genau. Ja, ich kann es selbst kaum glauben, aber heute ist es wirklich soweit. Meine letzte Show nach 35 Jahren, eine unfassbar lange Zeit, in der ich hier auch mit unfassbar vielen Wettkämpfen in die Mangel genommen wurde.
2: Klar.
0: Und all das gipfelt jetzt in einem finalen, endgültigen Duell mit dem einzigen Spiel, das so einer Ehre würdig ist.
10: Like or lose.
0: Wer hat mehr Follower bei Instagram? Eigentlich haben wir ja schon gespielt diese Woche. Da habe ich ein Unentschieden in der Gesamtwertung rausgeholt. Mhm. Das kann ich natürlich nicht so stehen lassen.
2: Nee,
0: das ist das Finale vom Finale.
3: Ruhe gegen mich.
0: Ja, entscheidender Showdown. Und das macht unser Redaktionsleiter Daniel als Spielleiter jetzt im Studio. Guten Morgen, Daniel.
2: Hi, Daniel.
16: Guten Morgen. Und bevor wir hier loslegen und ich in die Rolle von Schiri Spieker schlüpfe, ganz neutral, muss ich noch kurz was sagen. Arno, ich darf seit über 7 Jahren deine Redaktion leiten und will im Namen der ganzen Crew, die zum Großteil ja auch hinter den Kulissen arbeitet, kurz Danke sagen. Du bist ja nicht nur unser Arno aus dem Radio, sondern ja auch unser Chef. Und du hattest immer klare Vorstellungen, was du willst, wie die große Vision ist, dass wir groß denken sollen, dass wir Highlights für unsere Hörer schaffen. Und auf der anderen Seite rechne ich dir so hoch an, dass du uns voll hast machen lassen. Also gar kein Micromanagement. Wir durften uns hier voll kreativ ausleben. Ich glaube, die ganze Crew hier im Studio, die nickt gerade.
2: Ja.
16: Und dafür von der ganzen Crew ein großes Danke. So, genug geschwärmt.
0: Ich danke euch und hab euch lieb.
16: Danke. Jetzt müssen wir irgendwie wieder in diesen Spielmodus kommen. Genug
0: geschwärmt. Ja, es kommt mit der Schleimerei. Es wird gezockt.
16: Ja, like or lose. Gezockt. Und nach all den Jahren like or lose dürften euch die Regeln hoffentlich klar sein. Ich nenne euch immer zwei Promis und ihr sagt mir, wer mehr Follower bei Instagram hat. Und bitte ein letztes Mal an die Regeln halten. Arno,
2: natürlich.
16: Ich guck zu dir. Kein Handy, kein Googeln, kein Spicken. Ein letztes Mal geht's los. Seid ihr ready?
2: Ja.
16: Arno, bist du ready?
0: Ja, klar. Ey, sag nochmal den Stand.
16: 19 zu 19.
0: Ja.
3: Oh.
0: Ja. Mhm. Ja. Dann geht's los.
16: So, weil es die letzte Runde Like or Lose für Arno ist, werden wir natürlich thematisch einen kleinen Rückblick auf die letzten 35 Jahre werfen. Und wir starten mit Runde 1, Stars for Free. Es gab viele große und wirklich große internationale Acts im Laufe der Stars for Free-Geschichte. Die Backstreet Boys, Kelly Clarkson, Blue, Us 5 und. Aber zwei der beliebtesten Acts kamen immer hier aus Deutschland. Sarah Connor und Mark Forster. Wer von den beiden hat denn mehr Follower bei Instagram? Arno, deine Show, dein Finale. Willst du was sagen?
0: Ich denke Mark Forster.
16: Okay, das war eine klare Antwort. Verena?
2: Ich glaube Sarah Connor.
16: Das ist auch sehr groß.
2: Ja, weil die hat so eine riesen Fanbase. Ich glaube, und die ist auch irgendwie so länger gefühlt da. Ich sag Sarah.
16: Bleibt ihr dabei?
0: Ja.
16: Okay. Richtige Antwort ist Mark Forster. Wow. Punkt für Arno. Ja. 1-0.
0: Ja, der ist jünger.
16: Er hat 1,1 Millionen und Sarah Connor 1 Million.
2: Das ist voll knapp.
16: Also es ist wirklich knapp. Ja.
0: So. Ich würde die 100.000 Unterschied nehmen.
16: Arno.morgen geht auf seine Insta-Seite. Er ist jetzt der große Influencer
0: geworden. Genau, da werdet ihr weiter von mir hören.
16: Ja. Wir bleiben bei Star-Auftritten. Die gab es nämlich nicht nur auf der Bühne, sondern auch hier im Studio morgens. Du hast ja gefühlt wirklich alle interviewt, Arno. Zuletzt ja auch Ed Sheeran, eine riesengroße Nummer. Und ich will von euch wissen, wer hat denn mehr Follower bei Instagram? Ist es Mario Barth oder ist es Dieter Bohlen?
2: Oh.
16: Verena.
2: Ich muss jetzt was sagen.
16: Na klar. Du bist doch die Social-Media-Expertin hier.
2: Dann sage ich, würde ich mich ja glatt für Dieter Bohlen entscheiden.
16: Und du, Arno?
0: Das ist eine schwere Frage. Also ich weiß, dass Mario unglaublich viel postet.
2: Das stimmt.
16: Hat ja auch immer viel zu sagen.
0: Ja. Aber hat und ich auch weiß auch, dass er über 1 Million hat. Wie viel hat Dieter?
2: Tja.
0: Bei Dieter durch DSDS kann natürlich auch vorstellen, dass da viele junge Leute...
2: Ja, der macht das ja auch schon 3...
0: Ich gehe auf Nummer sicher, ich sage auch Dieter Bohlen.
16: Okay. Dann ist es ja gar nicht so spannend. Mario Barth hat 998.000 Follower.
2: Oh.
16: Und Dieter Bohlen 1,6 Millionen.
2: Ha.
16: Wahnsinn. Punkt für euch
0: das
16: beide.
0: Das ist viel mehr, ne?
16: Ja. Dieter ist schon am Start. Wir machen die alles entscheidende Runde 3. Arno, die letzte Like or Lose-Runde deiner Karriere. Wir kommen zum Thema Morgencrew-Reisen. Hatten wir eben schon mal drüber gesprochen. Überall gesendet. Mallorca, Thailand, Marokko, Andalusien und so weiter. Aber zwei Orte waren bei den Morgencrew-Hörern besonders beliebt. Dubai und die Malediven. Und ich will von euch wissen, welcher offizielle Länder-Account hat denn bei Instagram mehr Follower? Dubai oder Malediven? Es geht um den Tourismus-Account.
0: Der offizielle Länder-Account hat mehr Follower.
16: Der Tourismus-Account.
0: Okay, ich glaube, dass die Malediven bestimmt das größere Traumziel sind. Ich glaube aber, dass Dubai viel mehr im Internet macht. Und ich würde sagen Dubai.
16: Okay, eingeloggt.
2: Also ich glaube, Traumziel gewinnt dann trotzdem am Ende und ich sage die Malediven.
16: Oha, dann haben wir auf jeden Fall jetzt gleich eine Entscheidung.
2: Okay.
16: Wer hat mehr Follower bei Instagram? Ist es Dubai oder sind es die Malediven? Es ist Dubai! Und Arno gewinnt die alles entscheidende Runde Live or Lose und damit die Gesamtwertung in der Morgen.
0: Es tut mir leid, Verena. Ich hätte dir auch den Sieg gegönnt.
2: Nee, Glückwunsch. Das hast du jetzt wirklich verdient.
3: Ja, sei Dank, wirklich. Was hier jetzt los
0: ist. Letzte Runde Like or Lose. Ab sofort, wenn ich morgens 7 aufwache, werde ich mit meiner Frau Followerzahlen beraten. Also die wird sich freuen.
16: Alles klar. Sicher.
0: Und am Telefon ist Lea. Guten Morgen.
2: Hallo Lea.
17: Guten Morgen.
3: Hi. Hallo.
0: Lea, wir sind in meiner Finalwoche, wir sind in der letzten Show und eine Sache, die mir immer am meisten Spaß gemacht hat, ich durfte Menschen glücklich machen, Lebensträume erfüllen.
17: Ja, und tatsächlich hast du uns einen Lebenstraum erfüllt, mein Mann und mir. Arno, wir durften durch dich 2016 in einem der schönsten Plätze dieser Welt, durften wir einmal erleben durch dich und dein Team. Ihr habt uns nämlich auf die Malediven geschickt, nach Koh Borohiti.
3: Wow.
17: Ja, genau. Wir haben damals im Januar 2016, ist mein Mann morgen Malediven 7, saß mein Mann nämlich im Auto und hat gedacht, ja, ich versuch's jetzt mal. Und so wie jeder immer denkt, ach, man kommt eh nicht durch, hat es tatsächlich bei ihm geklappt und er hat eine Maledivenreise gewonnen und ich wurde tatsächlich ein paar Tage später 30 Jahre alt und dann hat er mich mit dieser Reise überrascht.
3: Wow.
17: Noch mit einem ganz,
3: krass. Cool.
17: Ja.
3: Überhaupt dich zu halten, das könnte ich nicht. Ich gewinne bei Diebe rein und darf nichts sagen.
17: Genau, ja, und dann hat er mich zum 30. Geburtstag mit dieser Reise überrascht, mit ganz, ganz persönlichen Worten sogar von euch. Ihr habt noch ein Video vor Ort aufgenommen und das hat er mir dann abgespielt. Und oh Gott, ich kann schon wieder heulen. Weil, ja, das einfach, oh Gott, so wunderschön war. Und wir sind dann tatsächlich 3 Monate später auf die Malediven geflogen. Und ihr habt wirklich dafür gesorgt, dass es uns super von vorne bis hinten, ihr habt alles übernommen, wirklich, da war alles mit dabei. Und ich habe dann auch auf den Malediven meinen Heiratsantrag bekommen.
3: Oh, wow.
0: Boah, ja, das klingt ja absolut perfekt.
17: Ja, das war es tatsächlich. Und wir haben dann im August 2016 auch geheiratet und nochmal an dieser Stelle. Ich habe gerade auch das alles nochmal so ein bisschen Revue passieren lassen, lieber Arno. Ich glaube, du warst bei so vielen Menschen in jeder Lebensphase dabei, ob sie glücklich waren, ob sie morgens im Auto saßen und traurig waren. Du hast, glaube ich, so vielen Menschen immer wieder ein Lächeln ins Gesicht gezaubert und so viele Menschen glücklich gemacht und dafür auch nochmal an dieser Stelle vielen, vielen Dank und wir wünschen dir ja alles, alles Gute und hoffen, dass du all das natürlich zurückbekommst.
0: Oh. Lea, das ist so lieb von dir. Ich danke dir für deinen Anruf und für diese wirklich bezaubernde Geschichte.
17: Ja, wir danken euch vom ganzen Herzen. Danke, dass wir all das wirklich erleben durften. Also wir sagen immer wieder, das war der schönste Moment in unserem Leben, die schönste Reise. Und irgendwann wollen wir da nochmal hin zurück.
0: Ich auch.
17: Ja, glaube ich.
2: Fahrt doch zusammen.
0: Lea, hab einen schönen Tag und ein schönes Wochenende.
17: Vielen, vielen Dank. Alles, alles Gute.
0: Dir auch. Tschüss.
17: Ciao. Danke, tschüss.
18: Lieber Arno, was soll ich sagen? Ja, ich bin total traurig, dass du gehst. Vergiss uns Hörer nicht. Vielen, vielen, vielen lieben Dank für die letzten 35 Jahre. Wahnsinn. Ich werde dich unglaublich doll vermissen.
19: Tschüss, Arno.
20: Also mittlerweile bin ich Mitte 30 und ich habe Arno schon gehört und seine Morningshow, als ich noch in der 6. Klasse war. Für mich gehört er mit zum Leben. Das klingt total verrückt. Auch so lange Zeit im Radio zu sein, da habe ich ganz, ganz großen Respekt davor. Und tatsächlich wird etwas fehlen, wenn er nicht mehr da ist.
21: Hallo Arno. Hier ist Astrid. Viele Jahre warst du und die Kuh mein Highlight auf dem Weg zur Arbeit und im Büro. Du wirst echt fehlen. Danke und genieße deinen Ruhestand und deine neue Freiheit.
0: Ich kann mich gar nicht genug bedanken für all diese lieben Nachrichten und Worte. Das ist sehr berührend.
2: Ja, wir haben auch ganz viele Taschentücher jetzt hier aufgebaut. Wir hoffen mal, die halten bis zum Ende der Sendung. Wir haben nämlich noch einiges vor mit dir natürlich die nächsten 2 Stunden, Arno.
0: Ich merke schon, die Redaktion füllt sich auch langsam. Das ist eher untypisch für einen Freitagmorgen. mir wurde nur gesagt, es könnte nächste Stunde noch prominenter Besuch kommen. Ja.
2: Ja.
0: Also ich bin gespannt, ob mein Mascara das übersteht. Ja, also es ist wirklich langsam voll hier in der Redaktion.
2: Ja. Ja.
0: Und 26. Juni 2026, ich bin jetzt ja schon fix und fertig.
2: Verständlich.
0: Also ich war
2: ja
0: so nervös heute Nacht, hab schlechter geschlafen als vor meiner ersten Sendung. Ja.
2: Oh Mann.
0: Dann wollte ich mich auf den Weg ins Studio machen, da stand da unser Geschäftsführer Marc Haberland und hat mich persönlich aufgeholt mit dem Dienstwagen. Also seine Zweitkarriere als Shuttlefahrer ist schon mal gesichert, ne? Okay, und hier im Studio, ihr habt das ganz süß gemacht. Also es ist alles wunderschön geschmückt mit Luftballons. Draußen ist ein kleines Frühstücksbuffet aufgebaut. Da steht auch schon die Flasche Champagner. Die ja werde ich aber erst ab 10 Uhr genießen können.
2: Machen wir zusammen.
0: Und es sind schon ganz viele Kollegen da. Also ich habe gesehen, Hazy ist einer unserer Produzenten. Und Hazy ist länger ja bei RTL Radio und bei 104.6 RTL als ich.
2: Wirklich? Wow,
0: und das
2: ja, krass.
0: Ja, also ich habe vor 36 Jahren am 1. Juni angefangen, da war Hazy schon Produzent und war schon bei RTL und er ist immer noch dabei.
3: Meine Güte.
0: Stellt euch das
2: nicht
0: mal.
3: Wie heißt der Benjamin Button, der jünger wird?
0: Und was mich ganz besonders freut, die Fans der Show haben bestimmt Jack die ganze Zeit vermisst. Heute Morgen ist er da, Jack ist leider im Moment nicht ganz so fit, er ist krank und trotzdem hat er sich hergeschleppt heute.
22: Morgen.
0: Jack, wie lange?
2: Hi, Jack.
22: Haben wir das? 28 Jahre zusammen.
0: 28 Jahre. Ich hab dich lieb. Und gerade kommt Katja rein. Katja, wie lange haben wir?
23: 30.
0: 30 Jahre. Das ist alles irre. Das erinnert mich nur daran, wie alt ich geworden bin. Okay. Draußen steht Nina, unsere CEO, und da kommen bestimmt noch ganz viele. Wir erwarten auch, glaube ich, noch Gäste. Ich weiß nicht, wer. Kommt Taylor Swift noch?
2: Ja. Lass dich mal überraschen.
0: Okay. Also, im Ernst, 2 Stunden haben wir noch. Ja. Nicht mehr ganz. Ja. Ich freue mich total, dass wir die gemeinsam erleben. Ich freue mich über so viele wunderbare Nachrichten. Und ich habe ja auch noch einen Gruß, glaube ich.
2: Ja, wir haben einen Gruß bekommen aus Köln von Katja Burkhardt für dich.
1: Arno, echt jetzt? Du hörst auf. Ich konnte es gar nicht glauben, als ich das gehört habe. Aber andererseits, du hast das unfassbare 35 Jahre gemacht. Was das heißt, kann ich gut beurteilen. Bei mir sind es nächstes Jahr 30 Jahre bei Punkt 12 bei RTL. Aber ich glaube, du bist ja auch so einer, dem das bis zum letzten Tag Spaß gemacht hat. Und von daher wünsche ich dir, dass du dein Leben weiter genießt, dass du so fröhlich bleibst und so positiv. Und dass du dir es einfach schön machst. Und auch ich sage danke an dich für diese 35 Jahre voller Leidenschaft, guter Laune und guter Information. Arno, machet gut.
0: Gut, vielen Dank, Katja. Hat mir das Spaß? Nein, hat mir nie Spaß gemacht. Ja, auch so eine blöde Idee. Nee. Und jetzt ist gerade nicht nur privat ein sehr guter Freund von mir gekommen, sondern jemand, der mich seit vielen, vielen Jahren begleitet ja. Und der so oft auch bei uns hier im Studio war, Sebastian Fitzek.
4: Guten Morgen.
0: Hallo Sebastian, schön, dass du da bist.
4: Ja, was für eine Ehre, hier dabei sein zu dürfen bei diesem historischen Ereignis.
0: Wie fühlt sich das an? Ich meine, du hast ja als Volontär bei uns in der Redaktion angefangen, wissen viele gar nicht.
4: Ja.
0: Und ich habe dich immer dafür bewundert, was für ein konzentrierter Arbeiter du bist. Also man muss sich das überlegen. Sebastian hat als Volontär hier angefangen, als Redaktionsleiter der Morgensendung aufgehört, daneben sein Jurastudium gemacht, daneben sogar noch deinen Doktortitel. Du bist ja Doktor Jur und sein erstes Buch geschrieben.
4: Ja, das stimmt, und das alles ist tatsächlich inspiriert, wirklich durch eine, also auch durch dich, und zwar massiv inspiriert. Also ich sag immer, Arno ist jemand, der, das ist eine Eigenschaft, die verloren gegangen ist in der heutigen Zeit, jemand, der nicht nur darauf guckt, was jemand ist, sondern was jemand sein kann. Und du hast irgendwas in mir gesehen an dem allerersten Tag als Programmdirektor. Ich kam da an und war noch nicht mal Praktikant. Und du hast gesagt, komm mal mit, bist mit mir ins Studio gegangen und hast mir alles vorgespielt von Soundalikes, also Songs, wo Künstler drauf gesungen haben, Gags vorgespielt, und ich war so geflasht von dieser Radiowelt, aber vor allen Dingen auch, weil der große Programmdirektor, es war 93, ihr wart schon lange auf eins, mir auf einmal diese Welt wirklich im wahrsten Sinne des Wortes geöffnet hat, und das hat mich inspiriert und motiviert, und deswegen bin ich dir unendlich dankbar.
0: Ja, es ist schon Wahnsinn. Also ich habe mal bei deiner Hochzeit neben deinem Manager gesessen.
4: Ja.
0: Und der hat mir eine Geschichte erzählt, die will ich unbedingt auch den Hörern erzählen. Sebastian hat sein erstes Buch geschrieben und hat es dann an Verlage geschickt und an Manager. Und er sagte, er wusste, dass du der Richtige bist, weil er hätte dir das Buch, das Skript zurückgeschickt und hätte gesagt, da sind so viele Dinge drin, Fehler drin, das spielte in New York anstatt in Berlin, du kennst aber New York nicht so gut, das muss in Berlin spielen, in einer Stadt, in der du wirklich jede Ecke kennst und du musst das neu schreiben. Und dann sagte er mir, weißt du, in 98% aller Fälle ist in dem Moment Schluss.
4: Ja.
0: Keiner geht hin und schreibt sein Buch einfach nochmal vollkommen um. Du hast es gemacht.
4: Ja, auch das, was ich von dir gelernt habe. Das war mein Literaturagent, Roman Hocke. Gemanagt wäre ich immer von Frauen. Weil meine Naraschke beispielsweise, Sabina Rabe auch. Deswegen alle, auch die ich beim Radio alle kennengelernt habe. Auch hier alle kennengelernt habe. Und tatsächlich, ja. Und das wiederum habe ich von dir gelernt. Ja, auch, dass die erste Idee nicht immer die beste sein muss auf Redaktionskonferenzen. Und du dann einfach, gut, manchmal hast du auch jetzt nicht so begründet, sondern hast einfach nur gesagt, nö. Gefällt mir nicht. Und bist dann gegangen. Du hast dir aber auch, ich meine, guck dir die Leute an. Ja, Wie viele sagen, ja, ich bin auch schon 20 Jahre dabei, 30 Jahre dabei. Das ist auch in der Radiowelt unglaublich unüblich, dass man so lange kontinuierlich mit Leuten, auch wie Jack beispielsweise, so lange arbeitet und die dann auch alle noch dabei sind. Wir haben ja eigentlich so eine Hire-and-Fire-Mentalität, wo alle 2 Jahre eine komplette Mannschaft komplett ausgetauscht wird.
0: Nee, hier nicht.
4: Hier nicht.
0: Also ich weiß nicht, wie es ab Montag ist, aber. Sebastian, ja, schön, genau, dass du da bist. Wir quatschen zu viel.
4: Ja, ich weiß.
0: Wir sind weit über die Nachrichten, aber heute ist die letzte Sendung.
2: Heute, alles, ja. Heute ist alles.
0: Weißt du was? Da nehme ich mir raus, auch meine eigenen Regeln zu brechen.
2: Richtig so.
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4: Und damit 8.25 Uhr. Ich bin Christian Haffmann. Guten Morgen.
0: Seit 35 Jahren gibt's diese Show. Und 11 Jahre davon hatte ich einen Kollegen im Team, der mich, ja, ich muss sagen, oft Nerven gekostet hat. Aber wir hatten so viel Spaß zusammen.
3: Oh ja.
0: Und ich bin wirklich sehr, sehr glücklich, dass Marc, unser Geschäftsführer, dich davon überzeugt hat, dass du für meine letzten Shows nochmal zurückkommst. Ich habe sogar von Hörern E-Mails bekommen und gesagt, was macht der Lukas denn jetzt? Das ist doch im Hintergrund der Lukas. Ich kenne doch die
3: wirklich?
0: Stimme. Bei Sat.1 ist er ja auch nicht mehr. Nee, er ist jetzt zumindest bis heute hier.
3: Ganz genau.
0: Der fast berühmte Lukas.
3: Hey. Es waren wirklich krasse 11 Jahre, die wir zusammen hatten, Arno. Weil es eben nicht ein 9-to-5-Job ist, sondern... Keine Ahnung, wir haben in den Hochphasen, glaube ich, mehr Zeit miteinander verbracht als mit unseren eigenen Frauen.
0: Ja. Und damals gab es keine Work-Life-Balance, sondern es war Work.
3: Ja,
0: und Work war live.
3: Genau. So.
0: Und nach 12 Stunden Arbeit sind wir zusammen essen gegangen.
3: Aber es war wirklich wunderschön. Darum war für mich klar, als ich hörte, du hörst auf, ich komme nochmal zurück. Und bevor ich mich musikalisch von dir verabschiede, so wie immer, ja, möchte ich meine Lieblingsanekdote mit dir erzählen.
0: Okay.
22: Was kommt jetzt?
0: Jetzt bin ich gespannt.
3: Ich habe natürlich damals auch schon Musik gemacht und eigene Songs geschrieben. Und ja, wie jeder Musiker...
0: Ich weiß, was kommt.
3: Du weißt? Wie jeder Musiker hatte ich natürlich den Traum, irgendwann davon zu leben und damit mein Geld zu verdienen. Und dann gab es eine sehr lange Autofahrt, wo wir 11 Stunden nebeneinander im Auto saßen. Und irgendwann habe ich mich getraut und dir 2, 3 Songs vorgespielt.
0: Ja.
3: Und du hast da gesessen, keine Miene verzogen, nichts gesagt und dann nach dem 3. Song, Lukas, ich mag deine Musik. Solange du solche Lieder schreibst, wirst du noch sehr lange für uns bei RTL arbeiten.
0: Ah ja, so bin ich halt. Nett.
22: Was kommt jetzt?
3: Ich höre die Tauben singen am Kudamm. Das letzte Lied zum Rauschmiss. Du zählst schon lang nicht mehr die Jahre, in denen du die Menschen aufwächst. So wie vor dir nie ein anderer war und keiner klingt bis heute genauso. Und wenn du fragst, was bleibt von dir jetzt da?

0: sicher gehen, dass du für immer lebst, auch wenn alles vergeht. Denn wenn du gehst, dann so wie du gekommen bist, wie ein Komet im Radiogerät. Vielleicht tut es weh, doch kannst auf Nummer sicher gehen, dass du für immer lebst, denn vergeht auch die Zeit, deine Stimme, sie bleibt. Deine Stimme, sie bleibt.
1: Sehr schön. Der fast berühmte Lukas. Eigentlich ist er ja mittlerweile schon berühmt. Und ich habe gerade, während du gesungen hast, nochmal schnell bei Spotify geguckt. Ich habe in meiner Sendung für so viel Werbung gemacht. Das mache ich mal. Also Lukas Haunerland, Große Träume heißt das neue Album. Ihr könnt es euch unter anderem bei Spotify angucken. Und ich sehe hier gerade, er hat 1107 monatliche Hörer und Hörerinnen. Das kriegen wir doch hoch, oder? Also, folgt Lukas.
2: Hey, danke Arno für alles.
1: Danke dir.
3: Und jetzt gleich das nächste Highlight, Arno. Die Morgencrew Geissens, die wollen auch noch Tschüss sagen.
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5: Hi, ihr Cuties. It's me, Davina. Und Shanaya.
6: So, ihr Prinzessinnen auf dem Erbe, was kann ich heute gegen euch tun?
5: Arno hört mit seiner Morningshow auf. Jetzt ist die Chance für Shanaya und Davina und Robert und Carmen und die Morning Crew. Fame!
6: Tja, ihr Instagrazien, so tief sinken wir nicht. Wer morgens um 4 schon arbeiten muss, der ist sozial fast so abgestiegen wie ein Bäcker.
5: Good idea! Arno hat ja jetzt Zeit, uns morgens Brötchen ans Bett zu bringen.
6: Ja, ich will eher die Morning Crew. Wenn das eine Crew ist, dann werden die ja wohl meine Yacht putzen können.
7: Robert, das ist doch traurig, dass der Arno Schluss macht.
6: Ja, probiere doch selber aus. Mach mit mir Schluss. Ich kann dir aber nicht versprechen, dass ich traurig bin.
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1: Ja, ich freue mich so sehr, dass ihr alle da seid und diesen Tag mit mir feiert. Ja, das ist wirklich Wahnsinn. Die ganzen Glückwünsche von Hörern, von Stars und auch von Persönlichkeiten, die international berühmt sind. Mir ist das fast unangenehm. Und ein alter Freund ist gerade noch reingekommen. Helmut Larkamp, ja. Also wenn irgendwann mal jemand einen richtig schönen Oldtimer sucht, geht ins Meilenwerk, da hat er seinen Laden. Und er hat mir gerade erzählt, weil ich gefragt habe, wo seine Frau Beate ist, ob er die auch mitgebracht hat, sagt er, nee, die ist total traurig zu Hause und weint, wenn sie die Show hört, und ich hätte das hier nicht ausgehalten. Oh. Ich musste gestern aus ihrem Auto das Autoradio ausbauen. Solche Geschichten gibt's auch.
3: Und du hast eine Nachricht bekommen aus den USA, Arno, von Ryan Seacrest, großer Radio- und Fernsehmoderator, Emmy-Gewinner und das Gesicht von American Idol.
1: Oh. Ja, der ist wirklich ein Superstar, Ryan. Ja. Also wir kennen uns seit vielen Jahren. Und der macht also die tägliche Morningshow bei Kiss FM in Los Angeles, syndikiert in viele andere Stationen an der Westküste. Syndikiert. Dann macht er eine Mittagsradiosendung, wo das Beste aus der Morgensendung nochmal quer durchs Land. Er hat eine tägliche Fernsehshow und er moderiert American Idol. Der ist so berühmt und verdient so viel Geld, dass sogar Pitbull ihm in einem Song erwähnt hat.
2: Nee. Money like Secret.
1: Earn money like Secret. Ryan.
8: Hello, Arno. Guten Morgen. It is Ryan Seacrest from LA's 102.7 Kiss FM. I just wanted to reach out and congratulate you on an amazing run. What a career. And to think about what a part of people's lives and family you have become to them. It's just remarkable. So I know I speak for your audience, your friends, your fans, your companions when I say thank you for what you've done. Congratulations, and I hope to cross paths with you at some point soon. Take good care.
3: Ja, Ryan gratuliert dir zu deiner Wahnsinnskarriere. Du gehörst bei vielen Menschen zur Familie und im Namen aller sagt er noch Danke und hofft, dich bald mal persönlich zu treffen.
1: Ja. Wiederzutreffen,
3: natürlich. Meine Güte.
1: Ja, und das mit dem Song von Pitbull, Mark Forster, Nico Santos. Ich freue mich auf eure nächsten Songs. Nehmt euch ein Beispiel.
2: Earn money like Arno?
1: Earn money. Es ist 9:10 und so viele liebe Freunde, Kollegen, Wegbegleiter sind heute Morgen hierher gekommen, stehen alle vorm Studio und ja, essen, trinken.
3: Ja.
1: Und hören nicht zu.
2: So wie immer.
1: Aber unser ehemaliger regierender Bürgermeister, der ja 15 Jahre täglich hier bei uns als Daily Wovi on Air war, ist auch heute Morgen da. Klaus Wowereit.
9: Ja. Guten Morgen.
1: Klaus, schön, dass du gekommen bist.
9: Was ist hier los? Das glaubt man nicht.
1: Glaubt man nicht, ne?
9: Nee, glaube ich nicht, dass du gehst. Gehst du wirklich?
1: Ich gehe um 10.
9: Um 10 ist finito?
1: Ja, um 10 ist finito.
9: Na, ganz so pünktlich kommst du hier nicht raus. Bin ich mir ganz sicher.
1: Ah, also ich meine, wir kennen uns wirklich lang und auch privat. Und ich kann mich dran erinnern, als du dann regierender Bürgermeister wurdest, an das erste Interview, was wir geführt haben. Und wir haben in der Redaktion diskutiert und haben darüber gesprochen. Ey, du, ich duze den Klaus. Ich kann aber doch, wie mache ich denn das jetzt mit im ersten Interview mit dem regierenden Bürgermeister von Berlin? Ich kann ihn ja nicht duzen on air.
9: Und wir haben was gemacht?
1: Ich habe dich gefragt, sag mal, das war meine erste Frage. Das war meine erste Frage an dich, Herr regierender Bürgermeister, lieber Herr Wowereit. Hallo Klaus, ich weiß nicht, wie ich dich ansprechen soll. Und kannst du dich daran erinnern, was du geantwortet hast?
9: Na, höchstwahrscheinlich Wovi oder so.
1: Nee, du hast gesagt, du, wir waren immer per Du und wir werden auch per Du bleiben.
9: Eben. Genau, und außerdem in der SPD, da duzt man sich sowieso immer bei den Genossen, ja, so ja. Deshalb ist das für mich kein Problem.
1: Wir haben dann aber trotzdem in der Redaktion beschlossen, dass wenn wir in der Sendung reden, ich das Amt aus Würde und aus Respekt sieze. Aber du bist nicht mehr regierender Bürgermeister, kann nicht ich nicht wieder tun.
9: Kann mal wieder loslegen.
1: Und Daily Wovi, wann immer wir uns getroffen haben, hat sich Klaus darüber beschwert, dass der Elmar Brandt ihn nicht erwischt. Also
9: so
1: die Stimme,
9: dass ja,
1: die
9: so
1: Stimme.
9: So ist es, ja. Ich habe mich auch immer gewundert, in Corona-Zeiten, wenn man Maske getragen hat, haben die Leute mich nicht erkannt. Aber wenn ich irgendwas gesagt habe, dann haben die mich erkannt. Und offensichtlich muss die Stimme doch prägnant sein. Und deshalb war ich nicht ganz zufrieden. Aber deine Idee, dass ich mich selber synchronisiere, die fand ich natürlich auch toll. Habe ich kurz überlegt, aber stell dir mal vor, da wussten wir ja nicht, dass das so lange dauert. Das wäre ja echt Arbeit geworden.
1: Also ich muss sagen, ich hab mir auch gewundert, dass du den ganzen Text so mitgemacht hast. Ich dachte, da kommen noch ein paar Änderungen, aber...
9: Ja, ich habe gedacht, na zum letzten Mal, da kann man dann auch mal den Originaltext nehmen. Ich hätte ein paar andere Formulierungen gehabt im Sprachgebrauch, aber das ist ja auch gut so.
1: Ja. Also du hast immer eine, uns hat immer eine schöne Freundschaft verbunden und das, obwohl ich das genaue Gegenteil von Berlin bin. Ich bin nicht arm, aber auch nicht sexy.
9: aber dafür rauchst du, ne? Das ist ja auch was, ne? So soll, hab ich gehört.
1: Ja. Klaus Wowereit.
10: Alles Gute.
1: Es ist so viel los hier im Studio. Und ich weiß nicht, was die Redaktion geplant hat. Ja, das heißt also, es geht so von Minute zu Minute und es wird mir nicht alles verraten. Und das war Taylor Swift und ich frage mich, ob sie jetzt kommt.
2: Ja. Das musst du aus dem Kopf kriegen, Arno.
3: Naja, also wir sagen mal so, persönlich schafft sie es jetzt nicht ins Studio, aber weil du ja seit 2 Wochen über nichts anderes mehr redest, hat sich die Redaktion ein bisschen ins Zeug gelegt und wir haben was anderes für dich. Und es ist vielleicht sogar noch ein bisschen besser, nämlich ein brandneues Taylor Swift Album, exklusiv für dich. Hör mal.
1: Okay.
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1: Geil.
2: Ja, sehr schön. Das ist ein guter Ersatz für Ihren Besuch. Alles sehr bewegend. Es füllt sich hier immer mehr des Studios vor. Macht mal Krach. Und es ist wirklich, also ich glaube, wenn jeder Morgen so gewesen wäre wie heute, dann wäre ich noch ein bisschen geblieben.
3: Wir haben auch noch eine ganz besondere Anruferin für dich, Arno, die dir was sagen möchte.
4: So, mein Schatz, nach 35 Jahren Radio bei 104.6 RTL darfst du ganz entspannt und wirklich ganz entspannt dein Mikro weiterreichen. Ich weiß, dass Radio dein Leben war und auch immer sein wird, dann jetzt nur eben für mich alleine, was auch cool ist. Also ich freue mich sehr auf unsere Rente und auf die Zeit mit unserer gesamten Familie. Wir alle sind wirklich so unendlich stolz auf dich und das, was du erreicht und geschaffen hast. Du bist unsere Welt, genauso wie wir deine sind und immer bleiben werden. Ich hab dich lieb, mein Schatz.
2: Ah, ich liebe dich auch. Das war Antje, meine Frau. Ist nicht so oft in der Show aufgetreten. Und sie steht neben mir. Tschüss. Ach, tschüss, sag ich.
5: Oh Gott.
2: Tschüss.
6: Es ist ein sehr anstrengender Morgen, oder?
2: Ja. Nein, es ist ein schöner Morgen. Also es ist ein wunderschöner. Gut, da sind alle Freunde. Jürgen Filler habe ich gerade gesehen. Unser Ex-Geschäftsführer. Es sind so viele nette alte Kollegen da. Jochen Truss ist rübergekommen von Spree Radio. Wir reden gleich, Jochen.
7: Ich freue mich drauf, wenn ich angefasst bin.
2: Timo, ich habe keine Ahnung, was passiert jetzt?
8: Ja, dann machen wir Musik.
2: Wir machen Musik. Ja. Und bei mir im Studio ist jetzt ein alter Weggefährte, Kollege vom Studio nebenan, Jochen Truss von Spree Radio.
7: Hallo. Jochen.
2: Schön, dass du da bist.
7: Lieber Arno, eine ganz besondere Freude für mich, heute bei dir zu sein.
2: Also wir beide haben ja auch eine sehr lange gemeinsame Geschichte, weil du fingst ja bei RTL in der Morgencrew als Sidekick an.
7: Ja, 3,5 Jahre haben wir jeden Morgen nebeneinander gesessen.
2: Absolut. Und dann brauchte ich einen neuen Nachmittagsmoderator. Mhm. Und dann habe ich dich gefragt, willst du die Nachmittagsshow übernehmen? Mhm. Und ja, das hast du
7: so, und dann kam Arno Müller, ich muss kurz erzählen, auf die wahnwitzige Idee, mich zu der Radiostation zu schicken, die eine der berühmtesten der Welt war, damit ich hospitiere und lerne. Kiss FM in Los Angeles. Genau. Und dann hat er mich rübergeschickt, ich war noch nicht mal 30 Jahre alt, hab dann da mehrere Monate verbracht und Arno hat mir das Hotel gezahlt damals.
2: Kannst du mal sehen. Da war Budget noch kein Problem.
7: Nein. So, und Arno, ich möchte dir zwei Dinge sagen. Ja, wir wollen es kurz machen hier. Zum einen, du kannst wahnsinnig stolz sein auf diese einzigartige Radiokarriere. Was du abgeliefert hast über die Jahre, über die Jahrzehnte, in dieser Kontinuität, in dieser Qualität, ist aller Ehren wert. Ich ziehe meinen Hut. Höchsten Respekt vor dieser unfassbaren Leistung. Das ist das eine. Und das zweite ist, ich bin dir unfassbar dankbar für alles, was du für mich getan hast, auch für meinen Weg im Radio. Du hast mir, als ich ein junger Mann war, gezeigt, was theoretisch mal für mich auch drin sein könnte in dieser Tätigkeit. Und du hast mich immer an entscheidenden Punkten in meiner Karriere gefördert. Das werde ich ja nie vergessen. Das weißt du. Ich habe es dir schon öfter gesagt, aber ich wollte es offiziell nochmal loswerden heute.
2: Vielen Dank, Jochen.
7: Sehr gerne.
2: Und ich habe gehört, du machst ja auch noch ein bisschen weiter.
7: Also, das ist das Allerschlimmste jetzt.
2: Du hast gerade deinen Vertrag verlängert.
7: Das habe ich. Aber jetzt, wenn du aufhörst, fragen mich natürlich alle, na, wann ist denn bei dir soweit?
2: Wie lange hast du verlängert?
7: Unbefristet.
2: Oh Gott.
7: Ich glaube, wenn ich 90 werde, mache ich langsam ein bisschen ruhiger.
2: Und neben Jochen ist auch gerade reingekommen Simon Kober. Simon, komm auch nochmal.
9: Guten Morgen.
2: Ich habe ja wirklich alle Kommentare, ich habe ja so viel gepostet auf meinem Instagram-Account arno.morgencrew. Das ist übrigens der einzige Weg, wie ihr nach wie vor mit mir Kontakt halten könnt und so mitkriegt, was in meinem Leben los ist. Folgt mir da. Ich verspreche euch, ich werde auch kein Influencer oder so. Aber ich werde da schon Updates geben. Aber Simon, ganz viele Hörerinnen und Hörer haben gesagt, warum macht der Simon nicht die Nachfolge? Ja. Du machst ja die Nachfolge.
1: Ja.
2: Aber nicht in Berlin. Ja. Denn du übernimmst, ich glaube, in einem Monat, am 1. August, das nationale RTL-Radio-Programm.
1: Richtig, richtig. Was viele Berliner ja nicht auf dem Schirm haben, wir haben ja immer, du hast hier immer zwei Sendungen produziert, 104.6 RTL für Berlin und Brandenburg und dazu noch die nationale Show auf RTL Deutschlands Hitradio. Und mit deinem Abschied hier wird es da eine eigenständige Morgensendung wieder geben und die in dem nationalen Programm werde ich übernehmen. Und auch ich möchte mich den Worten von Jochen anschließen. Auch ich verneige mich an diesem Morgen vor dir, deiner Leistung und dem, was du für uns alle hier getan hast, speziell auch für mich. Ich wäre nicht hier, wenn es dich nicht gegeben hätte, Arno. Maximum Respekt. So und das Lustige ist, ich habe dich ja in den 35 Jahren, glaube ich 20 Jahre als Backup vertreten. Bin immer eingesprungen, wenn du im Urlaub warst oder mal krank warst und so weiter. Und ich habe so oft Arno und die Morgenshow gesagt in der Vertretung, dass ich glaube, ich habe deinen Namen in meinem Leben häufiger gesagt, deinen eigenen. Als
2: den von meiner Freundin. Also, all meinen Hörerinnen und Hörern, die geschrieben haben, Mann, warum macht das Simon nicht? Ihr habt jetzt die Message, Simon macht es. Es
1: man gibt kann mich weiter
2: zwei
1: hören.
2: Nachfolger. Jan ab Montag hier auf 104.6 RTL und ab 1. August neue Programm von RTL Radio, die nationale Welle. Und auch das gibt's in Berlin über DAB zu empfangen. Das heißt, man kann dich also... Man hat dann die Auswahl auf zwei Morningshows.
1: Ja, ich danke dir, Arno.
2: Schön, dass ihr da seid.
3: Noch bist du Chef, Arno. Du entscheidest ja schließlich, wann Schluss ist. Gucken wir mal, was da noch so passiert. Es kommen hier wirklich unendlich viele Sprachnachrichten und Grüße rein. Und gerade hat sich jemand gemeldet, den du, glaube ich, kennst.
8: Hallo Arno, hier ist Yvonne, deine ehemalige internationale Spitzenassistentin. Ja, 1999 saß ich bei dir im Büro zum Bewerbungsgespräch. Lange ist das her und keine Stunde später hast du mir Bescheid gesagt, dass ich den Job haben kann, wenn ich möchte. Und ganze 6 Jahre war ich bei dir, durfte auch die Jingles singen, habe sehr, sehr viele tolle Erfahrungen bei dir sammeln können. Und ja, bin ziemlich traurig, dass ich dich ab Samstag nicht mehr im Radio hören werde. Aber bin mir sehr, sehr sicher, dass du längst irgendwelche neuen Projekte schon am Start hast und wir werden uns sicherlich hier oder da mal auf irgendwelchen Veranstaltungen sehen. Ich wünsche dir auf jeden Fall alles, alles, alles Liebe und vielen Dank für diese Zeit. Deine Ivy.
2: Ja, ich drück dich, Yvonne. Ja, das ist ja ganz süß. Aber das werde ich ganz oft gefragt. Sag mal, was machst du denn jetzt? Du hörst doch nicht auf.
6: Ja, was machst du denn?
3: Ja.
2: Nix. Nix. Also, ihr könnt es glauben oder nicht, ich habe nix geplant.
6: War auch schön. Nix. Ja. Nix. Wie die letzten 35 Jahre.
2: Ich mache genau das, was ich die letzten 35 Jahre gemacht habe. Nix. Und Klaus Wobereit ist immer noch da. Klaus, dein Nachfolger hat anscheinend gehört, dass du dich von mir verabschiedet hast. Und weißt du, wer sich eben gemeldet hat?
1: Na?
2: Wir hören mal rein.
9: Es ist immer noch unglaublich, morgens ohne Arno und die Morgencrew in den Tag zu starten. Kai. Da wird was fehlen. Lieber Arno, herzlichen Dank, dass du viele Berlinerinnen und Berliner und auch mich ganz persönlich morgens mit Witz und Charme über Jahre in den Tag hast starten lassen. Ich wünsche dir für die Zukunft alles erdenklich Gute. Bleib so, wie du bist und mach was aus der Zeit, die jetzt vor dir liegt. Ich wünsche dir nochmals alles Gute. Danke dir. Herzliche Grüße aus dem Roten Rathaus. Dein Kai Wegner.
6: Wow.
2: Ich guck mal. Vielen Dank.
1: Guck mal, ein Bürgermeister jagt den anderen. Wenn Arno ruft.
2: Arno und die Bürgermeister-Crew.
1: Genau.

0: dich dahin, moderiere diese Sendung. Und ich sagte, what? Ich habe noch nie eine Sendung moderiert. Und du gesagt, das kannst du. Und ich habe es gemacht. Und das war der Anfang von allem. Und ich habe dir so viel zu verdanken. Also, lieber Arno, was soll ich sagen? Heute sitze ich beim ZDF und darf Fußball-Weltmeisterschaften übertragen. Und das wäre ohne dich überhaupt nicht möglich gewesen. Ich danke dir von Herzen für alles. Ich hatte damals so ein bisschen Angst vor dir, muss ich sagen. Mittlerweile weiß ich, was du für eine coole Socke bist. Und wünsche dir wirklich nur das Allerbeste. Und bitte tu uns allen, tu deinen Hörerinnen und Hörern und mir noch den Gefallen, und sag noch mal was mit deiner tiefen, sonoren Stimme. Du hast die beste Radiostimme ever. Du bist einfach der Wahnsinn. Alles Gute, mein Lieber. Ich schick dir einen dicken Kuss.
1: Den schicke ich zurück. Ja. Arno und die Morgenshow zum letzten Mal. On the air. Everywhere. Und bevor ich jetzt hier nach fast 35 Jahren meine Kopfhörer absetze, zum letzten Mal, möchte ich euch eine Geschichte erzählen. Die Geschichte vom kleinen Arno aus dem Saarland, der den Traum hatte, Radiomoderator zu werden. Ich habe mich damals bei etlichen Radiosendern beworben, auch bei RTL Radio. Und von RTL kam damals die Antwort: Lieber Herr Müller, leider haben wir momentan keine Vakanz. Heute, 36 Jahre später, am 1. Juni 1990 fing ich bei RTL in Luxemburg an. Heute, 36 Jahre später, stehe ich hier und kann sagen, liebes RTL, ab sofort habe ich keine Vakanz mehr. Nee, im Ernst, also ich möchte in diesem Moment einfach nur Danke sagen, und da sind viele Leute, bei denen ich mich bedanken möchte. An alle, mit denen ich seit dem Sendestart am 9. September 91 hier bei 104.6 RTL zusammenarbeiten durfte. Danke an alle, die am unglaublichen Erfolg dieser Radiostation mitgearbeitet haben. Die DJs über 35 Jahre. Alle im Backoffice, die Verwaltung, die Sekretariate. Natürlich auch der Verkauf, ja, das Marketing. Alle, die nicht so oft im Radio genannt werden, euch ein dickes Dankeschön. Danke an die Produktion, an Hesi und Martin, an die Musikredaktion, an die On- und Off-Air-Promotion, an Bäumi und Bob und die gesamte Technik. Danke an unsere Researcher, an Uli, an Uwe, an Kevin, an Hal und an George. Und danke an unsere Werbekunden und an unsere Promotion-Partner auf der ganzen Welt. Danke an Stefan Schmitter, an Nina Gerhardt, an meinen Freund Marc Haberland und an alle im Konzern, die uns über so viele Jahre das Vertrauen geschenkt haben und auch die Mittel zur Verfügung gestellt haben, einen der besten Radiosender der Welt zu programmieren. Danke an die gesamte Morgencrew und an alle, die über die Jahre an der Sendung mitgearbeitet haben. Viele haben wir heute Morgen gehört, von Sebastian Fitzek über Jochen, über viele andere. Danke an Mareike am Hörerservice-Telefon, an dich, Verena, an Daniel, an Manuel. Lukas, danke für all die Jahre und dass du zurückgekommen bist zu meinem Finale.
2: Sehr gern.
1: Und ein ganz besonderes Dankeschön an Jack, der leider nicht bei den letzten Sendungen dabei sein konnte, aber heute Morgen hier ist.
3: Würde ich immer.
1: Jack, hab dich lieb.
3: Ich hab dich auch sehr lieb.
1: Und ich werde dich vermissen.
3: Du wirst mir fehlen.
1: Danke an meine Familie. Danke an meine wunderbare Frau Antje, die ich über alles liebe, an meinen Sohn Lukas, an meine Schwiegermama Gisela, an meinen besten Freund Franzl, die hier neben mir stehen heute Morgen. Es ist der Wahnsinn, an Felix, an Wolfgang. Vielen Dank für eure Freundschaft und es ist Wahnsinn, dass ihr den Wahnsinn über so viele Jahre mitgemacht habt. Und mein größter Dank geht an all die Menschen, die draußen im Radioland Radio hören. An euch, die 104.6 RTL-Hörer. Ihr seid verantwortlich für den Erfolg, den wir über so viele Jahre in Berlin

Brandenburg und in Deutschland hatten. Hier ist ein Bildschirm, da steht in der ganzen Redaktion Anne und die Morgenkuh. 35 Jahre, 10 Jahre RTL Deutschland Hit Radio, 43 Mal Nummer 1 in Berlin und Brandenburg, 1449. 15 Mal nominiert für den Deutschen Radiopreis, 5 Mal Gewinner des Deutschen Radiopreis, einmal Sonderpreis des Beirats Lebenswerk Moderation und ein German Radio Award. Das wäre alles nicht passiert ohne euch da draußen. Und ich sage euch Danke dafür. Ich habe in den letzten 2 Wochen viele Interviews gegeben, sogar dem Deutschlandfunk. Ich hätte nie gedacht, dass ich jemals, dass es ein Stück im Deutschlandfunk über Arno und die Morgenkuh oder über mich geben wird. Am Wochenende wird ein Riesenartikel in der Berliner Morgenpost erscheinen. Aber in diesen Interviews wurde ich oft gefragt, was mein Geheimnis ist. Wieso ich über 35 Jahre so erfolgreich war. Es ist ja viel länger. Ich habe mit 18 angefangen. Aber hier bei 104.6 RTL sind es 35. Und ich glaube, das Geheimnis ist nach wie vor einfach, dass ich ein Radiohörer bin. Meine ganze Jugend war ich fasziniert vom Radio. Ich saß bis spät in die Nacht in meinem Zimmer, hab die englischen Kollegen von Radio Luxemburg gehört und dachte, wow, Wahnsinn, ich will der Mann im Radio sein. Ich will die Hits spielen. Das war mein Traum. Ein Traum, der vor 46 Jahren wahr wurde. Also bitte denkt immer dran, wenn du einen Traum hast, egal wie unrealistisch er erscheinen mag und egal wie viele Menschen versuchen, ihn dir auszureden, glaube an deinen Traum. Und wenn du lange und hart genug dran arbeitest, dann wird er in Erfüllung gehen. Jan, auch du lebst deinen Traum und ich wünsche dir ab Montag alles Gute und viel Erfolg in der neuen Show und für die Zukunft. Und damit schließen wir ein Kapitel in der Historie von 104.6 RTL. Ich kann euch nur sagen, ich werde euch vermissen, ich werde euch sehr vermissen, alle, die Hörer, die Kolleginnen und Kollegen, meine Freunde hier. Ich hoffe, ihr behaltet mich in guter Erinnerung. Ich bin Arno von der Morgencrew, euer Radio-Morgen-Moderator und sage jetzt zum letzten Mal, bye bye, Freunde.

0: haben sie wahrscheinlich alle angestoßen zu den Klängen von Rod Stewart und seiner Version von In My Life und Arno mit Tränen in den Augen am Schluss, wie man hören konnte. Radioabschiede sind sowas Trauriges.
1: Ja. Ja, ich finde, es ist hier wieder sehr schön dieses Zweischneidige. Wir haben uns, muss man fairerweise sagen, und ich glaube, das ist auch okay, wenn wir das so sagen, wir haben uns ab und an ein wenig lustig gemacht, während wir das Ganze gehört haben. Also das war nicht zu vermeiden. Also wenn irgendwie Sebastian Fitzek auf sein erstes Buch angesprochen wird und direkt danach sagt, und da hast du mir ganz viel Inspiration gegeben, ich so, der schreibt normalerweise Horrorgeschichten. Meint er das jetzt so, wie wir es verstehen? oder auch bei dem Lied, wo es ja eben heißt, die Tauben am Kudamm singen und ich so, der Arno hört auf, der Arno hört auf. Ne?
0: Ja, und ich sagte dann, und ein kleiner Vogel zwischendurch begleitet das dann mit den Worten, endlich, endlich. Ja.
1: Nein. Und ich habe sehr bedauert, dass wir hier aus verschiedenen Studios senden und den Zeitversatz drin haben, sonst hätten wir das sehr schön genau in der Form aufnehmen können. Aber bei all dieser Lästerei und bei all diesen dummen Witzen und so weiter und so fort, muss man eben doch sagen, er war definitiv eine Radiolegende.
0: Ja.
1: Er hat das schon auf eine besondere Art gemacht und ich fand diesen Abschied trotz allem, trotz aller Überproduziertheit, trotz aller, ja, man konnte, finde ich, sehr schön hören, wie diese Lacher quasi schon automatisch antrainiert waren, auch an Stellen, wo sie eigentlich gar nicht hingehört haben, so rein dramaturgisch gesehen. Trotz alledem war es doch sehr berührend irgendwo.
0: Also ich habe jetzt ja im Januar, glaube ich, schon mal gesagt, ich habe ja Arno Müller kennengelernt, als er bei HR3 war. Und habe das eigentlich immer negativ empfunden. Ich habe auch vorhin schon gesagt, mir hat auch bei der Sendung einer gefehlt, nämlich der Mann, der ihn manchmal auch vertreten hat. Das wurde ja nicht mal mit einer Silbe erwähnt. Thomas Koschi Koschwitz. Wo war der eigentlich? Koschwitz, wo warst du? Warst du nicht eingeladen oder hast du keine Zeit? Egal.
1: Oder keine Lust, das könnte oder auch keine sein. Lust.
0: Und ich habe natürlich mit jedem, ich habe auch deswegen das so traurig, ich habe die ganze Zeit beim Hören gedacht an mich, als ich die letzte Koschwitz-Morgensendung in HR1 gehört habe, weil das war was mich dann ja traurig gemacht hat. Und deswegen kann ich auch mit jedem mitfühlen, der dann seinen Lieblingsmoderator vermisst und wenn dann die letzte Show ist und wenn die letzte Sendung ist, auch wenn ich die Show so wie sie war nicht mag. Ich mochte auch diese RTL-Radiofabrik in der neuen Form nicht mehr. Die ist mir zu überdreht, habe ich auch schon ein paar Mal gesagt. Nur, ich habe großen, großen Respekt, wenn jemand 35 Jahre lang es schafft, so erfolgreich eine Morningshow zu betreiben, wie immer man die jetzt auch finden mag. Ich habe großen Respekt vor der Arbeit von Arno Müller, überhaupt keine Frage. Und eine tolle Stimme hat er, definitiv.
1: Ja, und zumal man muss ja auch sagen, es ist ja jetzt nicht so, dass man irgendwie sagen müsste von wegen, er macht sehr fragwürdige Sachen oder sehr schlechte Sachen oder sowas. Nö, es ist nur einfach so, es ist nicht unsere Art, Radio zu machen. Und er hat eine andere Art, Radio zu machen und die sehr erfolgreich gemacht und offensichtlich sehr vielen Leuten damit Freude gemacht.
0: Ja, es ist einfach auch nicht mein, das würde ich nicht, ich will das, kann das nicht ab, ich kann das nicht hören. Also es geht ja nicht nur darum, dass man es dann so machen müsste, ich könnte es auch als Hörer nicht lange ertragen. Deswegen, also das ist,
1: Interessant noch vielleicht ein paar Anmerkungen. Ich fand recht lustig, dass sich Herr Wegner noch zu Wort gemeldet hat, ob Arno dann wohl brav CDU gewählt hat. Naja, es wird ihm nichts genützt haben. Wir nehmen das ja hier gerade 2 Tage nach der Wahl in Berlin auf. Und ansonsten ist zu sagen, in dem Zusammenhang noch mit Sebastian Fitzek. Wir haben uns beide vorhin darüber unterhalten, dass Sebastian Fitzek ja inzwischen auch ein Buch gemacht hat, das also im Bereich Rundfunk spielt.
0: Ja, und da gibt es eine sehr schöne Hörspielversion, die produziert wurde, unter anderem auch mit Oliver Rohrbeck und ganz vielen anderen bekannten Stimmen aus Berlin. Ist ja auch interessant, da hört man auch mal einige Synchronstimmen, die man normalerweise in amerikanischen Serien immer hört. Und ihr wisst ja, wie das dann klingt, wenn die synchronisieren. Und da spielen dann der ein oder andere Berliner plötzlich. Und das fand ich dann schon sehr witzig, als mir das in die Ohren gekommen ist.
1: Es ist ein bisschen so, wie wenn Jürgen Kolb Mainzerisch spricht.
0: Ja. Ja, ja.
1: Ja. Ja, nee, also da bin ich sehr gespannt auf dieses Hörspiel. Ich habe da schon gesagt, da bin ich jetzt ganz heiß drauf, das dann tatsächlich mal zu hören. Weil tatsächlich ist es auch so, Fitzek, wir haben das ja vorhin so ein bisschen durchklingen hören und das ist aber generell so, ist mittlerweile sehr, sehr reflektiert, was eben so Formatradio und Radioberatertum und sowas betrifft. Er hat ja selber eine Zeit lang eine Beratungsfirma betrieben mit einem gewissen Herrn Krecklau zusammen, Martin Krecklau und Fitzek hieß die. und kennt sich also dementsprechend von allen Seiten mit diesem Geschäft sehr, sehr gut aus und hat vor einiger Zeit einen hochgradig reflektierten und kritischen Artikel darüber geschrieben. Sehr, sehr lesenswert.
0: Übrigens, weißt du, wir sind ja das Radio, das Brücken baut, deswegen, weißt du, mit wem Herr Fitzek noch befreundet ist?
1: Nee.
0: Mit Thomas Koschwitz. Und das bringt mich darauf, meine Damen und Herren, wir müssen mal ganz kurz unser Programm unterbrechen für eine wichtige Durchsage. Mhm. Die folgende Durchsage geht an Christian Spremberg in Berlin. Soweit diese dringende Durchsage für Christian Spremberg in Berlin.
1: Ich hoffe, er hat die ganzen Arno-Sachen durchgehalten und das hört er es jetzt noch mit.
0: Ach doch, das macht.
1: Es wurde immerhin sogar Spreeradio erwähnt, aber schon nicht mehr aus seiner Zeit.
0: Ja, Christian war auch nicht eingeladen. Komisch. Stimmt. Auch.
1: Ja, hätte er bestimmt ganz viel zu sagen gehabt. Aber ich habe schon die aberwitzigsten Vorschläge gehört. Irgendjemand hat schon gemeint, Arno solle nach Kall kommen. Haben wir auch gesagt, ich glaube, die Art des Radiomachens hat einfach nichts viel damit zu tun jeweils.
0: Oh, das kann ich mir jetzt ehrlich gesagt nur schwer vorstellen.
1: Na eben. Ich glaube, das konnte sich keiner vorstellen. Ich glaube, das kann sich auch Arno nicht vorstellen.
0: Nee, das glaube ich irgendwie auch nicht.
1: Also ich sag mal so seine Sendung, wie ich sie bei SR1 gehört habe in dem Mitschnitt oder so, ja. Das würde noch funktionieren, aber ja. Davon hat er sich heute, glaube ich, so weit entfernt, dass er das in der Form wahrscheinlich gar nicht mehr wollen oder können würde.
0: Ich weiß nicht, ob er es nicht mehr können würde. Ich weiß auch nicht, was er privat für Musik zum Beispiel hört. Das weiß man ja auch alles nicht.
1: Stimmt,
0: ne?
1: Das wäre natürlich auch sehr interessant. Weil, das stimmt.
0: Das wäre tatsächlich mal, was würde er jetzt für Musik spielen? Wie würde er heute Radio machen, wenn er nicht in so ein Format gepresst wäre? Das würde mich mal interessieren.
1: Wenn er quasi von Anfang an noch mal neu anfangen würde.
0: Ja.
1: Er hat ja bei HR3 er hatte ja die Möglichkeit, dem bundesdeutschen Radio seinen Stempel aufzudrücken. Und das hat er ja ganz krass getan.
0: Ja.
1: Wäre mal interessant, wenn er so heute reflektiert. Er hat ja gesagt, er ist eben auch immer Radiohörer geblieben. Wäre interessant, ob er es heute anders machen würde. Ich bin ja nach wie vor dafür, dass Andi mal ein Zeitzeugengespräch mit ihm führt.
0: Es ist ja auch so, dass er hat ja im Gegensatz zu jetzt, wo er 35 Jahre lang die Morningshow gemacht hat bei HR3, den Kuschelrock manchmal moderiert.
1: Ja.
0: Sehr schön.
1: Ich glaube, beim SR war es auch irgendeine Abendsendung.
0: Ja.
1: Ich habe übrigens neulich nicht schlecht gestaunt. Da sind wir dann ja letztendlich nicht mehr dazu gekommen, weil so viel anderes gewesen ist und dann verschob sich so weit nach hinten. Aber wir wollten ja eigentlich noch über RPR sprechen, über 40 Jahre RPR.
0: Ja.
1: Und tatsächlich bei der Sendung am zweiten Sendetag, am 1. Mai, gab es eine Sendung von RPR auf dem Mannheimer Maimarkt und die wurde tatsächlich auch von ihm moderiert. Das habe ich auch nicht gewusst, dass Arno Müller zwischenzeitlich mal bei RPR war.
0: Nee, das hätte ich auch, da habe ich auch natürlich noch nicht gehört zu der Zeit. Aber also zu mir, da kam es ja erst im Herbst 86.
1: Ja.
0: Und deswegen war mir das auch unklar, aber das ist interessant, ne, was er auch alles erlebt hat schon vor RTL.
1: Ja, also wenn er eben erzählt, dass er 1980 angefangen hat, dann fragt man sich eben wo, ob das tatsächlich dann direkt SR und HR waren oder erstmal nur SR oder wie auch immer man sich das denken muss. Fände ich mal spannend.
0: Also Mitte der 80er war es für mich gefühlt eher HR3, aber das kann ich jetzt auch nur so sagen, weil ich habe ja auch nicht immer alles gehört in den Zeiten, wegen Internat.
1: Gerade SR1 konntest du ja auch nicht hören,
0: nee.
1: Das ist ja
0: genau.
1: Wieder die Geschichte, dass die Mittelwelle einfach so schlecht ankam.
0: Ja, genau.
1: Jo,
0: Arno
1: gut.
0: Müller. Dann wünschen wir ihm auf jeden Fall alles Gute und Arno...
1: Auf jeden Fall.
0: Weißt du...
1: Er hört bestimmt die Radiothek.
0: Weißt du, wir haben unter der Woche noch die Möglichkeit, eine Sendung zu machen, die könnte heißen Aufgewacht von 6 bis 8. Da sind noch 5 Tage frei.
1: Genau, und am Wochenende ist Norbert und die Morgencrew.
0: Ja, Norbert. Vor allen Dingen, das ist dieser krasse Gegensatz von Arno und Norbert, ja. Wäre schon alleine. Ja, okay.
1: Das stimmt.
0: Ja.
1: Göttlich.
0: So.
1: So, wir haben jetzt noch so circa 10 Minuten.
0: Ja.
1: Was würdest du sagen? Sollten wir vielleicht noch über Radio Unerhört sprechen?
0: Ja, das können wir noch machen. Das schaffen wir doch.
1: Ja, oder generell über die hessischen nicht kommerziellen Lokalradios.
0: Ja.
1: Und zwar gab es ja bereits Ende letzten Jahres, wir haben glaube ich auch im Januar darüber berichtet, ähnlich wie eben über Arno, gab es die Meldung, dass die hessischen nicht kommerziellen Lokalradios, die freien Radios in Hessen, UKW abschalten müssten. Begründung war, dass die Landesmedienanstalt das bisher ja finanziert hat und sie finanzierte ihnen eine Doppelausstrahlung auf UKW und auf DAB+. Und da sagten sie, das wird irgendwann zu teuer, wir machen jetzt nur noch eins von beiden und dann sendet doch bitte auf DAB weiter, genau, und UKW schalten wir ab. Und so sollte es also kommen am 30.06. dieses Jahres. Und Radio Unerhört aus Marburg hat dafür eine eigene Abschaltparty gemacht. Und da hören wir jetzt mal rein.

0: Servus, liebe Leute, hier ist Radio Unerhört und die mit der Abschaltshow von für unseren UKW-Sender.
1: Genau, wir sind nämlich ab morgen nur noch auf DAB Plus und natürlich auch im Stream, im Internet, was für uns natürlich alle noch Neuland ist.
0: Wir begleiten euch live bis heute Abend um Mitternacht, bis unser Sender hier abgeschaltet wird.
1: Und zwar ist das hier in Marburg die 90.1, wie auch schon jeder weiß.
0: Aus unserem Einschaltradio machen wir heute mal ein Partyradio zum Abschied. Nämlich Trübsal ist nicht alles, was man blasen kann.
1: Nein.
0: Wir werden heute richtig schön Party machen, solange bis der ganze Spaß hier auf UKW vorbei ist.
1: Genau. Und dazu haben wir auch die passende Musik rausgesucht.
0: Unsere Digital Classics. Zu den Titeln, die zu unseren Großeltern schon getanzt haben oder wir sind ja auch schon etwas älter.
1: Oder die Urgroßeltern sozusagen.
0: Da ist heute für jeden was dabei. Alles schön im DiscoFox-Remix. Da geht's richtig zur Sache heute, das könnt ihr glauben.
1: Genau, hier am Mikrofon ist der Heiko.
0: Genau, und der Heiko von den Digital Classics.
1: Ja, und ich bin der Heiko von Powerrumpel.
0: Genau, er hat immer gesagt, er geht nach Amerika. Wenn er es dort schafft, kommt er nie wieder zurück. Doch heute ist er wieder hier.
1: Euer Heiko. Ja, und los geht's mit einem Hit aus den 90ern, aber ein bisschen aufbereitet.
0: Damit ihr gleich wisst, was euch erwartet. Gleich Vollgas. 0 auf 100. 1, 2, Partyzeit.
2: Okay, wie war das nochmal, der Slogan? Radio soll, muss wehtun? Ja.
3: Ja, ja, aber da sind sie inzwischen von abgekommen. Also es ist nicht mehr ganz so furchtbar.
2: Okay.
3: Ja, genau. So ging das dann also jedenfalls abends dann weiter. Und ich hatte übrigens kaum Möglichkeiten, das zu hören, weil ich da gerade am Umziehen war und man höre und staune fast sämtliche Radios schon verstaut hatte in Kisten, außer das große Röhrenradio aus den 50ern. Das ist zu groß für eine Kiste gewesen, ist ja selber eine Kiste.
2: Das ist ja unerhört.
3: Und deswegen, das stand noch da. Genau, und damit konnte ich es dann hören. Und dann hört man kurz nach Mitternacht Folgendes.
0: Ich glaube, die feiern da oben auf den Lahnbergen gerade eine Riesenparty.
1: Eine Schlagerparty vielleicht?
0: Ja, eine Helene Fischer Heino Crazy Frog Party.
1: Wahrscheinlich.
0: Sie haben uns noch nicht abgestellt. Wir haben mittlerweile schon 0 geteilt durch 10, aber es ist immer noch an.
1: 0 geteilt durch 10, das heißt 10 Minuten über Minuten schon. Aber das heißt, unsere Übertragungswege sind alle vier noch da. Die Kurzwelle, die Ultrakurzwelle, DAB Plus und der Stream.
0: Bist du dir da sicher?
1: Klar.
0: Die haben irgendwas anderes abgeschaltet vielleicht und haben uns UKW gelassen.
1: Ja, wer weiß, ne? Vielleicht sind wir nur noch auf UKW, haben irgendwas verwechselt mit Radio X vielleicht. Keine Ahnung. Auf jeden Fall, noch sind wir da. Aber, wie gesagt, das kann sich jede Minute ändern oder jede Stunde oder was auch immer. Nichtsdestotrotz.
0: Machen wir weiter im Programm.
1: Machen wir weiter im Programm.
0: Wir haben ja noch die Kurzwellenhörer da.
1: Genau, die Kurzwellenhörer. If you want to send us a reception report, please to radiopr@partyheld.de. I repeat, our email address radiopr@partyheld.de. We are sending from channel 292 on 3955 kilohertz with 10,000 watts from the south of Germany to Europe.
0: So schaut's aus. So, dann machen wir gleich mit dem nächsten Klassiker weiter von ABBA, die Chiquita.
2: Es
0: leg auf.
2: Zu meinen Zeiten hieß das mal Chiquitita, aber egal. Weißt du was? Warum die eigentlich nicht abgeschaltet haben? Die wollten hören, was noch für ein Unsinn kommt. Die dachten, vielleicht kann man das noch steigern, was da geredet wird, die Techniker.
3: Ja, also jedenfalls, das war am 1. Juli. Und heute, 22. September, ich habe hier ein kleines Radio mitgebracht. Und das stelle ich mal. 901.
4: Keine Zeit, keine Zeit.
3: Läuft Radio Unerhört Marburg. Wunderbar weiter auf UKW.
2: Und
3: der Grund dafür,
2: okay.
3: Ja genau, und der Grund dafür liegt darin, Das hat man nach langen Überlegen rausgefunden, beziehungsweise nach langen Nachfragen. Die Landesmedienanstalt wollte sich dazu immer nicht äußern, warum Radio Unerhört und auch die anderen nicht kommerziellen Lokalsender nach wie vor auf UKW laufen, weil es derzeit Überlegungen über neue Verträge gibt und Verhandlungen, unter denen es vielleicht doch möglich wäre, die NKLs auf UKW zu belassen. Und für den Sendernetzbetreiber wäre es aufwendiger, den Sender jetzt abzuschalten, als jetzt ihn einfach weiterlaufen zu lassen. Also finanziell lohnt es sich mehr, den Sender einfach durchlaufen zu lassen, bis es da eine Einigung gibt. Deswegen sind also bis auf Weiteres alle hessischen NKLs auf UKW. Ganz doof getroffen hat es jetzt Radio X aus Frankfurt, das möchte ich gerade abschließend noch erzählen, denn Radio X hat gesagt, wir wollen nicht auf UKW verzichten, wir verzichten lieber auf DAB+. Was bedeutet, die sind brav auf DAB+ abgeschaltet worden, senden jetzt nur noch über UKW, als einziges der ganzen NKLs in Hessen haben sie jetzt nur noch einen Verbreitungsweg terrestrisch.
2: Ja.
3: Und für die Hörer ist es auch doof, weil auf DAB+ sendet auf dem Sendeplatz jetzt Radio Bopf mit der Regionalversion für Hessen, die sich auf 1 bis 2 Meldungen pro Stunde und vor allen Dingen regionalisierte Werbung beschränkt. Das hat sich gelohnt.
2: Eieieiei, und weißt du was? Wir schalten jetzt auch ab für heute.
3: Ja. Aber nur im Internet.
2: Nur im Internet und vor allem nur die Sendung. Wir schalten nur die Sendung ab, nicht den Sender.
3: Ja.
2: Denn das war sie. Leider kriegen wir mehr nicht mehr rein. Das war die heutige Ausgabe, die zweite nach der Sommerpause der Radiothek. Am Mikrofon verabschieden sich Till Zipprich.
3: Und Markus Bruch. Und nächste Woche geht es bei uns um Walter Fuchs und um einiges mehr.
2: Genau. Bis dahin sagen wir alles Gute, danke fürs Zuhören, tschüss und...
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Genau, so kann's gehen. Auf dem Segelschiff. Und ich glaube, da hat der Captain selber gesungen. Und der heißt Guitar Man. Ein Cover des bekannten Songs und niegelnagelneu. Und vielleicht zum ersten Mal im Radio hier bei uns bei Raven Rock. Eure Musikshow mit Neuvorstellungen, Mashups, Coverversionen, Remixen und natürlich Mashups. Und einen Musikwunsch, den packe ich heute auch noch mit rein. Der kommt später. Und ich sag euch gleich, was als nächstes kommt. Nämlich auch was ganz Neues. Cold City von Kitty Solaris, falls ihr die nicht kennt. Die ist aus Berlin und das ist ein Special Mix, ihre Songs Cold City, und der ist drauf auf dem neuen Sampler Ghost City zusammen mit 18 weiteren Berliner Bands. Dann gehen wir mal rein in die Hauptstadt, schauen, was los ist.

Vanessa Peters mit Modern Age. Auch das ganz neu, habe ich mir fast dran die Finger verbrannt. So heiß ist diese neue Single aus ihrem neuen Album. Das heißt auch Modern Age, das ist der Titelsong und der kommt gleich als allererster. Ich habe mich durch das ganze Album durchgehört. Wunderbare Stücke, Vanessa Peters, Sängerin und Songschreiberin aus Texas in den USA. Sie hat ihr erstes Album schon 2003 veröffentlicht und ist auch ein schönes Comic-Cover übrigens drauf. Also ganz toll gemacht, schaut's euch mal an. Was habe ich hier gehört? Texas? Da gibt's doch Country. Dann wär's mal Zeit für ein bisschen Country, würde ich sagen. Das hier ist The Cumberland River Project featuring Brittany Black, Girl with a Guitar Case. Vielleicht sucht sie ja den Guitarman. Der hat man ganz am Anfang, der ist am Segelschiff.

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1: Das waren zwei Songs von den Barbarschrimps aus der Schweiz. Endlessly und davor By The Window aus ihrem neuen Album 3. Das ist ihr drittes Album und ich kann es sehr empfehlen. Fast alles hat da Hitpotenzial. So, jetzt gehen wir zurück nach Deutschland, genau genommen nach Oldenburg. Da haben wir ja die Star Tracks. Von denen hat man schon mal was gespielt. Und die haben so ein Mini-Werk rausgebracht mit drei Versionen des Songs Be Friendly. Ich finde alle drei gut. Und daher spielen wir jetzt noch einen. Und das ist die Instrumentalversion. So, jetzt gibt's ja Kollegen, die dann meinen, ein Instrumentalsong, hehe, da kann ich drüber labern, so viel ich will. Denn es singt mir keiner rein. Und die Ramp ist versaut, wie man so schön sagt. Das mache ich aber nicht. Hier ist immer alles anders bei Raven Rock. Denn wenn der Song richtig gut ist, dann wird er ausgespielt von Anfang bis Ende, auch wenn er instrumental ist. The Star Tracks mit Be Friendly.

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0: Doch, das war's jetzt erstmal. Zwei Songs von Sibi hier. Da kann er sich eigentlich nicht beschweren. Aus seinem neuen Album Volume 1, nämlich sein allererstes Single-Projekt. Der ist ja eigentlich bekannt von der Band Itchy. Und da hat er mal ein paar Songs alleine aufgenommen. Gefällt mir alles ziemlich gut. Und was wollte ich euch jetzt sagen? Ach so, ganz wichtiges Motto, wie immer im Leben, Mut zu haben. Und so heißt auch der nächste Song, Mut machen, gestört aber geil im Club-Mix von Aaliyah. Und wer diese Show hört und diese Show ausstrahlt, der hat Mut. Und zwar warum? Denn wir spielen nachher noch Modern Talking, yeah!
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Save Your Lovers, ein Mashup von Mark Johns, mit dabei The Weeknd mit Save Your Tears und Kylie Minogue mit All the Lovers. Und ich habe es ja vorhin angekündigt, nein, nicht angedroht, ich habe es angekündigt, wir haben heute noch Modern Talking in der Show und dass so schnell gehen würde, hättet ihr sicher nicht gedacht. Ja, ich traue mich das, Modern Talking, und zwar aus der guten alten Zeit mit You're My Heart, You're My Soul, aber nicht alleine, keine Sorge, keine Angst, ein Mashup von Sir Hank, zusammen mit Ed Sheeran. You're my heart, you're my soul, you're my shape of you. Und wenn es eine Rubrik Mashup des Monats geben würde hier bei Raven Rock, dann glaube ich, wäre das der erste Kandidat. Das passt doch gar nicht. Und das passt aber doch. Und das ist die Auszeichnung. Mashup des Monats, sage ich jetzt einfach mal, von Sir Hank. Und danach kommt gleich noch was von ihm. Double Play. Viel Spaß damit. Zwei Mashups am Stück von Sir Hank.

0: Chef Spezial. Wir sind in den Niederlanden geblieben, denn das ist eine Indie-Pop-Band aus Harlem, Afraid of the Dark, ein neuer Song. Und davor, auch aus Holland von Sir Hank, ein Mashup von Jimmy Cliff und Shaggy mit It Wasn't Me on That Reggae Night. So, jetzt kommt Hörerpost. Ich lese mal einfach vor, was der Frank aus Ganteckersee geschrieben hat. Hallo Jörn, ich bin's, der Frank, hab gerade wieder deine Sendung gehört und wieder Tipp. Top. Ich bin zwar ein Kind der 60er, aber diese Art von Musik ist halt meins. Auch deine unkonventionelle Art der Moderation ist genau mein Ding. So bin ich, so sind wir doch alle mit dem Radio aufgewachsen. Also auf jeden Fall weiter so, dicker Daumen nach oben. Ich weiß ja nicht, ob es in dein Programm passt oder überhaupt was für dich ist. Ansonsten hätte ich auch noch einen Titelwunsch, und zwar Morgenrot von Herbert Grönemeyer in der Trans-Mix-Version. Das haben wir alle damals gehört, aber nicht unbedingt gewusst, von wem das ist. Und ich glaube, das ist heute auch noch bei vielen so. Ist das was? Na klar, Frank, danke für deine Mail. Und falls auch ihr euch mal bei mir melden wollt, dann schreibt per E-Mail an ravenrock, ein Wort, ravenrock@online.de. Musikwünsche, Tipps, Grüße, was auch immer. Und ich erfülle natürlich gern deinen Wunsch. Den Song kenne ich auch noch von früher. Und ich glaube, ich dachte, das hat irgendeine DJ gemacht. Aber ich habe mal nachgeschaut, das ist tatsächlich auf einem offiziellen Album von Herbert Grönemeyer drauf. Morgenrot im Trance-Mix. Schöner Ausklang der Sendung.
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0: Tschüss und bye-bye.

Ein bombastischer Mashup von Paolo Monti aus Italien, Modern Talking, zusammen mit Shaggy. Brother Bombastic hat er sein Werk genannt. Und damit hallo und herzlich willkommen zu einer neuen Ausgabe von Raving Rock, eure Musikshow der besonderen Art. Eine Stunde lang Mashups, Remixe, Coverversionen, Neuvorstellungen und auch dieses Mal eure Musikwünsche und eure Grüße. Ihr habt auf jeden Fall ganz richtig bei uns eingeschaltet. Hier gibt's richtig gutes Radio und genau das besingen jetzt auch die Ramones. Sie hatten ja aus dem Jahr 1980 das Original Do You Remember Rock'n'Roll Radio? Und das ist der Remastered Mix aus dem Jahr 2002. Jetzt hoffe ich mal, er findet seinen Sender hier. Ja, da hat er ihn. Do You Remember Rock'n'Roll Radio? Das gibt's jetzt eine Stunde mit euch. Viel Spaß und auf geht's.

Ja, im Mittelalter haben sie auch schon Hyper gerufen. War gar nicht mal der Scooter, der das in den 90ern erfunden hat. Nee, Quatsch, das war natürlich die Hymne aller Raver damals, der Ausruf Hyper. Er hat damals Scooter tatsächlich zum ersten Mal in einem Song verarbeitet und das kommt jetzt wieder, ja, durch die Eskimo Callboys. Die haben das nämlich aufgenommen vor nicht allzu langer Zeit. Wir hatten es auch in der Sendung in so einer Metal-Dance-Version, also grandiose Kombination. Und das kam so gut an, dass die gesagt haben, Mensch, wir machen das noch viel weiteren Spielarten mit vielen anderen Bands und Künstlern, haben ein ganzes Album aufgenommen. Also wenn ihr jetzt hier Hyper den Overkill haben wollt, dann hört euch dieses Album an. Das heißt Eskimo Callboy MMXX Hyper Edition. Da ist der Song über 12 Mal drauf und in jeder erdenklichen Version. Also auch ganz scharfe Metal-Sachen sind dabei und Rap und wirklich viele deutschsprachige bekannte Künstler und Bands. Es lohnt sich. Und das war jetzt die Mittelalter-Rock-Version. Eskimo Callboy mit Santiago Mortis, wenn ich es richtig ausgesprochen habe, bekannte Mittelalter-Rockband. Was war davor? Ein Mashup von Bill McClintock, Ain't Talkin' About Metal, Health Now. Zusammengenudelt hat er in diesem Mashup Quiet Riot, Free und natürlich Van Halen. So, jetzt haben wir was ganz Besonderes, nämlich einen Song von DJ Access hier aus deutschen Landen. The Memories Aren't Alright, The Offspring zusammen mit Maroon 5. Aber das ist nicht alles. Ich erzähle euch ein bisschen was zu dem Song. Das ist nämlich aus einem neuen Mashup-Album namens Rock Wars No. 2, Mash of the Clones. Und das sind 35 niegelnagelneue Rock-Mashups dabei. Zusammengestellt von DJ Access. Und es ist ihm tatsächlich gelungen, die Topstars der Mashup-Produzenten aus aller Welt zusammen zu trommeln. Unter anderem mit dabei alles Namen, die es immer wieder bei uns in der Sendung gibt. DJ Schmolli, Paolo Monti, Bill McClintock, Mark Johns. Alles bekannte Namen. Also, Rock Wars 2, merkt euch das, könnt ihr euch runterladen. Auf jeden Fall Knaller und Knaller und Knaller. Einer nach dem anderen, alles geniale Rock-Mashups. Dankeschön DJ Access für das tolle Werk. Vielleicht bist du Stammhörer dieser Show und damit gehen Grüße nach Baden-Württemberg.

Vanessa Peters mit The Band Played On, ein Song aus ihrem neuen Album Modern Age. Und sie ist ja schon lange dabei. 2003 hat sie ihr erstes Album veröffentlicht. Vanessa Peters, eine Sängerin und Songschreiberin aus Texas in America. Sie lebt momentan übrigens in Italien. Und sie hat mitbekommen, dass ich in einer meiner letzten Shows ihren Song Modern Age, den Titelsong des neuen Albums, gespielt habe. Da hat sie sich natürlich dafür bedankt. Und ich habe ihr versprochen, ich spiele gleich noch einen aus dem neuen Album, der mir fast genauso gut gefällt, nämlich The Band Played On. Und sieh mal da, sie schrieb mir, das ist auch einer ihrer Lieblingssongs des neuen Albums. Und den haben wir jetzt gehört. Und was haben wir davor gehört? Shiver von The JCC aus dem Lockdown-Sampler Ghost City Berlin. Das ist ein Geheimtipp, dieses Album. Kann ich euch wärmstens empfehlen. Richtig schöner Sound aus Berlin, Berliner Underground-Sound. Viele unbekannte Bands dabei, aber Bands, die richtig gut sind und die hoffentlich auch bald wieder richtig gut auftreten können. Jemand, der auch schon lange Zeit nicht mehr aufgetreten ist, ist übrigens Hanuta Gonzales, ja, aus dem Club Kaulberg in Bamberg im schönen Frankenland. Hanuta Gonzales, dahinter steckt Arndt Rühlmann, ein Künstler und Kabarettist. Und das erste Album von Hanuta Gonzales, das ist eine Parodie auf, ich weiß gar nicht was, das heißt, die unerträgliche Knusprigkeit des Seins. Also, das ist eine richtige Dame, die Hanuta Gonzales. Und die geht natürlich, wie sich so eine Dame gehört, abends auch mal aus. Richtig schön gepflegt. Und trinkt einen gepflegten Wein. Und was ihr da so widerfahren ist, ich glaube, das hören wir uns jetzt mal an. Also aufgepasst, ihr Weinkenner und solche, die es zumindest behaupten.

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war eine Zeitreise zurück in die Zeit vor 100 Jahren, in die 1920s. Stimmt gar nicht. Das sind Songs, die jetzt ganz neu produziert wurden, im Stil der 20er Jahre und neu aufgenommen wurden. Alle beide nämlich, ja, sind jetzt neu rausgekommen, also damit auch Neuvorstellungen, obwohl sie ganz alt klingen. Ich sag's ja, Raving Rock, immer was Besonderes. Das war Chris Walden aus Hamburg, ein deutscher Jazzmusiker und Komponist. Und das war ein Song aus seinem neuen Album Roaring Twenties. Ernest Stein hat er ihn genannt. Und davor auch ein neues Album namens Vintage FM, sogar nach Radio benannt. Einer der Elektro-Swing-Pioniere hat dieses Werk aufgenommen, nämlich der deutsche Songwriter und Produzent Martin Strathausen. Beide aus Deutschland. Elektro-Swing und danach Stil der 20er Jahre. Wunderbarer Sound, finde ich, kann man immer hören. Absolut zeitlos. Und was war davor? Da waren wir noch in unserer deutschsprachigen Runde. Eine Blinding Lights-Parodie. Wir beide bleiben in Leipzig. So. Aber apropos Zeitreise, ich habe noch was für euch. Wir erinnern uns ans Jahr 1963, auch wenn noch nicht alle von uns dabei waren. Ein paar waren es ja schon. Da landete nämlich Cliff Richard, der Engländer. Sir Cliff Richard heißt er eigentlich mittlerweile, mit Adelstitel von der Queen, einen deutschen Nummer 1 Hit in der Hitparade mit einem Song, den verrate ich euch noch nicht. Und was ich euch sagen kann, ist, der wurde 2020 neu aufgenommen vom Schlagersänger und Entertainer Teddy Herz aus Coburg. Ja, und jetzt, wenn ich die ersten Klänge spiele, wisst ihr, welcher Song das ist. Ganz klar, Rote Lippen soll man küssen. Und damit gehen Grüße an die Hilde aus Schwandorf.

Eine Rarität, die ihr bestimmt schon lange nicht mehr im Radio gehört habt und ich auch nicht. Und ich bedanke mich ganz herzlich beim Frank aus Ganderkassee, der hat mich an diesen Song erinnert. Er schreibt mir, glaubt, der Song kommt auch gut an, hat man schon oft nicht mehr gehört. Stimmt, Hildegard Knef im Original, aber das war eine Version aus dem Jahr 1993 von ihrem Klassiker, aus dem hat Extra Breit ein neues Werk gemacht. Für mich soll's Rote Rosen regnen. Ein bisschen rockiger und mit Rock begleite ich euch auch in den Abschluss der Show. Und der letzte Song heute. Adele und the Sisters of Mercy, More Skyfall. Ein Mashup von D.O.M. Und bevor ich mich verabschiede, sage ich noch, wie ihr euch melden könnt. Genauso wie es der Frank und die anderen gemacht haben. Per E-Mail an ravinrock@online.de. ravinrock@online.de ist die Mailadresse. Ihr könnt auch direkt an die Redaktion schreiben, an den Sender. Landet alles bei mir, aber wenn ihr direkt zu mir durchkommen wollt, dann schreibt an ravinrock, ravinrock. Schön zum Mitschreiben. ravinrock, ein Wort, @online.de. Dann landet ihr direkt bei mir und dann vielleicht auch in der Show. Und das ist das Ende der heutigen Ausgabe. Ich wünsche euch alles Gute. Bis bald. Tschüss und bye bye.

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1: Da erreicht mich doch eben noch ein Anruf von einer Hörerin, die sich partout ein sogenanntes Stimmungslied wünscht. Na bitte, auf vielfachen Wunsch einer vereinzelten Dame lässt Don Chaos nochmal die Sau raus.
2: Ob blond, ob braun, ich liebe auch die Frauen. Nee.

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